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1: Guten Morgen miteinander. Hey, mit der Woche schon recht, Schelka.
2: Ja, so schnell geht's. Also hier ist immer relativ. Die Zeit ist immer relativ. Da hat dir jemand gesagt, ob du jetzt 2 Minuten auf dem Zahnarztstuhl musst hocken oder 2 Minuten genüsslich dein Müsli kannst essen.
1: Oder geht 2 Minuten Liebesakt, wie bei uns.
2: Ja gut, kommt dir schnell vor oder Frau ziemlich lang.
1: ja, du. Schön, schon über 6 reden am Morgen früh. Für das haben wir echt Berchen und Hase in der nächsten Stunde. Und da freue ich mich drauf, da haben wir eine spannende Sexfrage vorbereitet für ein Bärli, der mitspielt. Wenn du einen tollen Preis gewinnen willst und mit deinem Schatz mal das Beziehungsexamen willst, spielen, dann melde dich doch jetzt am Morgen früh mal an, wenn du Bock hast, energy.ch. Jetzt starten wir mal gemütlich in die Morgenshow.
2: 5 haben wir nämlich. Guten Morgen!

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0: Das ist Energy Morgen. Mittwoch kommt schon gleich geht's los mit einer der grössten Messen der Schweiz. Und zwar zu Ulma.
1: Ja, wenn man Ulma sagt, dann hört man schon, was hergeht aus St. Gallen. Wer noch nie dort war, der muss unbedingt mal vorbeigehen.
0: Ulma, weißt du echt, für was Ulma die Abkürzung ist? Du bist nicht der Einzige, der es nicht weiss. Los mal.
2: Was heisst Ulma ausgeschrieben?
3: Heisst da etwas?
4: Ostschweizer Landwirtschaft. Mess ja, und gesehen. Ausstellung.
0: Nein, noch nicht.
2: Oh, weißt du jemand von euch? Ostschweizerische Landschaft? Nein, das stimmt nicht, gell?
5: Ostschweizer Olma-Messen.
6: Ostschweizer Landwirtschaft, Maschinenausstellung.
7: Ostschweizer Ausstellung für Land- und Milchwirtschaft.
0: Hey!
1: Boah, der hat die nie gewusst.
0: Mach es doch noch komplizierter. Aber Schell, wir sind auch schon in Genuss gekommen, wir sind auch schon an Dolma auflegen. Ja. Das ist also wirklich eine riesige Geschichte. Also wie Bea, einfach halt herbstlich.
1: Ja, jetzt mit in die Stadt reinbauen.
0: Ja, das ist natürlich schön. Und da zieht so ganz viele aus der ganzen Schweiz her. Good News für dich. Morgen geht es also los. 10 Tage dauert die Oma im Herz von St. Gallen. Wir verschenken noch in der nächsten Stunde Tourkarten. Komm, wir machen es konkret. 10 ab 6 einschalten. Nochmal und dann gewinnen.

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2: Autoliebhaberinnen und Autoliebhaber, aufpasst! In Stuttgart wird Ende Monat von der Polizei gefundenes Diebesgut versteigert. Und das mal scheint die Ausbeute relativ gross zu sein. Während die Kriminellen hinter Gitter mussten wandern, dürfen sich alle, die noch auf freiem Fuß sind, über Luxusuhren, teure Töpfe und einen ganz seltenen Lamborghini freuen. Es gibt nur 250 Stück von diesem limitierten Auto namens Aventador und der Startpreis liegt bei dieser Auktion bei 380'000 Euro. Der Lambo ist in einem super Zustand und hat nur 98 km auf dem Buckel, bevor sein Besitzer wegen Steuerbetrug ins Gefängnis musste. Wer mit einem etwas kleineren Budget mitbieten will, der hat zum Beispiel auch die Chance auf eine Uhr von der Schweizer Marke Tag Heuer für gerade mal 400 Euro. Für Schnäppli-Jäger mit teurem Geschmack könnte sich ein Abstecher auf Stuttgart also durchaus lohnen.
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1: Sonnenwolkenmix gibt es heute am Mittwoch. Temperaturen noch mal angenehm am Nachmittag, 20 Grad. Jetzt am Morgen noch frisch, gerade mal 9 Grad.
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4: Keine Überraschungen heute Morgen zum Aufstehen. So wünscht man sich das. Störungsfrei unterwegs sein. Gute Fahrt wünsche ich.
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0: Das ist Energy Mittwochmorgen. Wir freuen uns am Mittwoch immer auf unsere Staranwältin Sarah Schleppi mit der Rechtsfrage von der Woche, ja. Wo es immer auch ein bisschen menschelt, muss man auch sagen. Bei der heutigen, da freue ich mich drauf, weil mich es auch interessiert. Um was geht es, Schelker? Wenn du eine Nachbarschaft hast, ist es einfach auch mal möglich, dass, vor allem sein Kind, ein Instrument erlernt.
1: Oh, ich wohne oberhalb von einem Bandraum, gestern bis um 11 Uhr am Abend noch geprobt worden. Ja. Ja, aber es klingt gut, muss ich bei Ihnen sagen.
0: Bei meinem Nachbarskind kann ich mal ein Beispiel spielen. Los mal, jetzt spiele ich Flöte, normale Aha. Flöte. Und bei ihr tönt sie so.
1: Das ist gemein. So und schlimm tönt sie.
0: Abend für Abend. Nein, los mal. Ah. Und dann habe ich nicht nur eine, die Flöte spielt, vis-à-vis über die Straße, ein Guy, der Schlagzeug spielt. Also, jetzt ist die Frage, und die Frage kommt jetzt nicht von mir, sondern von Mandu, die Aha. gestellt hat, wie energy.ch, darf man am Nachbarskind verbieten? Das Instrument zu lernen.
1: Roger, jetzt mit der Anwältin, oder was?
0: Also, jetzt hör mal auf hier!
1: Ist okay.
0: So, darf man den Hahn abdrehen, ja oder nein, genau in einer Stunde?

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2: Zweimal hat sie Todesstrafe überlebt. Jetzt ist Krista Pike wieder wach und kann reden. Die 50-jährige Amerikanerin hat im US-Bundesstaat Tennessee 2 Giftinjektionen überlebt. Dabei hat sie schwere Verletzungen an den Armen erlitten. Laut ihrer Anwalt wird sie weiter intensiv medizinisch behandelt. Die Krista Pike ist vor 30 Jahren wegen Mord an einer Mitschülerin zum Tod verurteilt worden. Der Kosovo hat eine neue Präsidentin und damit sind Neuwahlen im letzten Moment verhindert worden. Justina Siroka Pula ist im Parlament mit 81 von 120 Stimmen gewählt worden. Die 72-Jährige ist Wirtschaftswissenschaftlerin und kommt aus der Oppositionspartei PDK. Für den Entscheid war es der letztmögliche Termin. Ohne Wahl hätte das Parlament aufgelöst werden. 4 Spiele, 4 Siege. Die Schweizer Nazi marschiert in der Nations League weiter. Gegen Nordmazedonien hat es gestern oben ein 3:0 gegeben. Der Trainer Murat Yakin findet aber trotzdem, die erste Halbzeit sei zum Vergessen gewesen. Die zweite aber, die sei gut gelaufen. Besonders der Mansambi hat nach der Pause Schwung ins Spiel gebracht. Die Schweiz hat jetzt 12 Punkte aus 4 Spielen. Dazu hofft der Yakin, dass der Xhaka und der Embolo im November wieder mit dabei sind.
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1: Sonnenwolkenmix heute. Temperatur am Morgen noch frische 9 Grad, am Nachmittag angenehme 20.
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4: Was ist heute los? Ein bisschen Frühstau schon auf der A1 Zürich-Bern zwischen Niederbipp und Bagna der Aare. Der frühe Vogel fängt den Wurm. Viel Geduld dort und gute Fahrt. 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
4: Weil eigentlich kann ich noch sagen, wir sollen es noch ein bisschen geniessen. Es ist die letzte Herbstferienwoche auf der Strasse. Merkt man es einfach, es ist weniger los. Für einen Flughafen richtig viel los. Der Flughafen Zürich hat ein Rekordwochenende gemeldet. Das letzte Wochenende noch nie sind wir so viele Passagiere über den Flughafen Zürich gereist. Über 123'000 waren es am Sonntag. Wahnsinn!
1: Das sind viele. Ja, das aber sind wir haben mehr da bei Energy Tag für Tag.
4: Das stimmt.
1: Wir dürfen begrüßen. Die auch ganz einen guten Start in den neuen Tagen. Es ist der Mittwoch, der 7. Oktober.
4: Guten Morgen.
1: 3:06 Uhr. Morgen.

0: Es ist gerade halb sechs.
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0: Ja, Energy schalten und wissen, was in der Schweiz so los ist. Genau, die Olma geht nämlich los. Eine von der grössten Herbstausstellungen oder die grösste von der Schweiz. Ja. Morgen und das sind 10 Tage. Shell Creek, wir sind schon vermehrt an die Olma gegangen und schon in der letzten Stunde besprochen, dass das Spannende an dieser Messe, ich meine, wir haben auch BEA, aber die ist mitten in der Stadt.
3: Ja, es ist einfach anders und die Fangemeinde von BEA ist schon gross, hat man das Gefühl, aber die von Olma ist einfach noch etwas anderes. Das steht eine ganze Stadt, eine ganze Region dahinter. Und für die ist das das Highlight vom Jahr.
0: Und jetzt Achtung, aufhören, St. GallerInnen, DostschweizerInnen zu belächeln.
4: Nein, nein. Ich denke immer, andere sind noch viel peinlicher als wir. Ja. Zum Beispiel Basler. Ja. Basler sind ganz schlimm. Zürcher. Ja. Berner.
5: Was? Unsere Sprache versteht man wenigstens. Mhm. Gehst du zu den Zürcher da? Mit dem A. Das versteht man nicht bei euch. Sorry. Da immer mehr damit.
0: Aber hey, keine Angst.
6: Wir sind alle willkommen an der Olma, auch wenn man nicht von der Ostschweiz ist. Du musst vielleicht ein bisschen schauen, aber wir sind auch nette Leute. Man muss halt einfach kennen.
3: Hat es gerade beim letzten Herrn nicht so getönt? Fühlen wir nicht persönlich angegangen von ihm?
0: Tierli schauen, Luna Park und der richtig schöne und viel zu erleben. Das ist Olma und Energy ist dort auch stolzer Partner und wir dürfen Tickets verschenken, weil ich meine, wir reisen aus der ganzen Schweiz auf St. Gallen, wenn Olma ist.
3: 2x2 Tourkarten gibt es jetzt für dich zu gewinnen und wir machen es noch morgen früh, ist einfach so via WhatsApp. Ein Olma-Emoji.
0: Ja, eben genau, aber da habe ich jetzt darüber diskutiert. Was ist denn ein Olma-Emoji?
3: Ja, ich kann eigentlich alles bringen. Von
0: nein, wie kann
3: ich das? Bis also, zum Lunapark. Ja, ich möchte einfach eine Verbindung spüren also, zu der Olma. 079-655-0844 kann schon ein bisschen kreativ sein. Und bis 9 Uhr kommt der aus. Wer gewonnen?
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0: Es ist Mittwoche, Tag 8, 20 ab 6 haben wir. Und Zeit zum Spielen. Der Ivo von Ittig ist schon ready, glaube ich, oder?
1: Yes, guten Morgen.
2: Morgen. Guten Morgen zusammen.
1: Ivo, für was entscheidest du dich heute noch? Du bist Rennvelofahrer, Wanderer und Fotograf in deiner Freizeit. Ich würde sagen, es ist wirklich noch so der Herbsttag, wo es auch noch mal richtig mild wird. Und dann geht es abwärts mit den Temperaturen. Für was entscheidest du dich heute?
2: Ja, heute muss ich arbeiten.
1: Kann ja, ich jetzt machen. Feierabend hast du ja wohl irgendwann, nicht?
2: Ja, schon, aber dann muss ich holen, er ist
0: ja, nichts
2: mehr
0: mit Sport. Fertig, Schelke, das ist nicht wie bei dir, wir ja, Eltern. So, los jetzt, Ivo, du spielst entweder ja, gegen Schelke oder gegen mich. Es gibt eine Quizfrage, der Überbegriff von der ist Medien.
2: Juhu, Mosser.
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1: Der Simon muss auch so zeigen. Gut, Ivo, was für Medien konsumierst? Radio ist sicher mal ein Medium, oder?
2: Ja, das Handy natürlich. Instagram finde ich viel, ja.
1: Das sind die sozialen Medien.
2: Zeitungen bin ich recht viel, ja.
1: Ah, so siehst du. Also, du bist interessiert, hör, das ist doch nochmal gut. Hilft dir sicher auch bei Frage. 50 Franken vom Outlet King gibt es zu gewinnen, wenn du in 15 Sekunden mehr richtige Antwort auf meine Frage rausholst als der Simon. Ist gut?
2: Ja, so.
0: Also. Ich fahre, bis dann. Tschüss.
2: Bis dann.
0: Ich weiß nicht, ob er so motiviert ist.
1: Er ist einfach die Ruhe selbst. Er lässt sich nicht provozieren. Das ist ja der richtige Weg, bei diesem Game hier zu gewinnen. Simon, zähl du mir in 15 Sekunden möglichst viele europäische, öffentlich-rechtliche Fernsehsender auf. Deine Zeit läuft ab jetzt.
0: SRF. 1 und 2. ZDF. ARD. Rai Uno, Rai 2, Rai 3, ich weiß nicht, ob das zählt. France E, France 2, France 3, RTS, ja, das ist SRF. Ja!
1: Geht ihr durch. SRF 1 und 2, Info hätte schon noch können sagen, hätte ich noch gehalten, aber du hast schon 1 und 2 gesehen. ZDF, ARD stimmt, Rai Uno, 2, 3 stimmt, France 1 ist TF1, France 2 und 3 gibt es. TF1 muss ich herziehen und abziehen. Okay. RTS, hast du noch gesagt. RTS ist natürlich auch öffentlich-rechtlich, halt einfach in der Westschweiz. RTS 1 und 2 gibt es da. Das sind 10 Punkte.
0: 10 in 15 Sekunden? Ja, ja, mit dem kann ich leben. Wenn du 11 richtige Antworten lieferst, gewinnst, Ivo.
2: Nicht die Ernst.
1: Ja. Das ist mir ernst. Mal, aber es ist machbar. Ivo hat das Gefühl, du kannst das packen. Einfach rausholen und Gas geben. Ist gut?
2: Scheiße.
1: Und zwar reden wir über etwas, wo wir hier bei Energy nicht sind. Wir sind nicht öffentlich-rechtlich. Ich will aber von dir möglichst viele europäische öffentlich-rechtliche Fernsehsender hören. Deine Zeit läuft ab jetzt.
2: TFI, Frankreich, ja. RTP, es gibt Rai Uno, es gibt... Ja.
1: Deutschland, komm!
2: Eins, ADR,
0: Ja, das ist nur du musst leider das Göfferli packen. Es lag nicht.
1: Wenn ich euch jetzt sage, dass die BR, WDR, NDR, SWR, NDR, HR, RBW, ja, hat kann auch, die 10 Punkte vom Simon hättest du locker können pulverisieren, wenn du auf diesen Zug hast aufgesprungen. Aber du bist ein bisschen weit suchen, Ivo.
2: Ja.
1: Aber du hast nichts Falsches erzählt, von dem her. Ja, aber es reicht halt nicht mit 3 Punkten. Gell?
2: In den Nachbarländern so, ein bisschen
1: die Euphorie reingehen. Ja.
0: Aha. So, mein Lieb hat nicht gelangt. Sag's mal wieder, einen schönen Tag.
1: Gib dir Revanche.
0: Tschüss.
2: Tschüss. Tschüss, danke.
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0: So, meine Lieben, wenn ihr denkt, hey, das geht doch eigentlich recht einfach gegen Moser oder Schelker zu gewinnen bei diesem Spiel, ja, dann einfach schnell anmelden, energy.ch. Ich meine, es gibt immer einen schönen Preis und vor allem ihr.
1: Das ist Ehre. Es gibt Ehrenpunkte die, oder Aura-Punkte, die
0: Ehre und Aura-Punkte. Jetzt Luis Capaldi, nachher Energy.

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7: Es gibt Welt gehört im Jonglieren, im Hotdog-Essen und jetzt auch in der Herzdruckmassage. Im Franziskus-Hospital im deutschen Bielefeld haben sie nämlich 168 Stunden lang nonstop reanimiert. Also 7 Tage und 7 Nächte am Stück. Zum Glück nicht an echten Menschen, sondern an Trainingspuppen. Mitgemacht haben Schülerinnen und Schüler, Vereine, Rettungskräfte, Polizei, Feuerwehr und freiwillige Helfer aus der ganzen Stadt. Insgesamt sind das mehr als 5'000 Menschen gewesen. Jetzt ist der Weltrekord offiziell bestätigt. Es ist die längste Reanimation aus Staffeln. Aus Schönste, es geht nicht nur um den Rekord. Es geht auch darum, dass mehr Leute sich trauen, im Notfall anzuhelfen und dass sie so können üben. Ein ungewöhnlicher Weltrekord, der am Ende echtes Leben retten kann.
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6: Wir starten trockene Tage, es gibt einen sonnigen Tag bis in den Namen rein. Dann ziehen die Wolken auf, später am Abend können es erste Tropfen geben. Temperatur am Morgen 10 Grad, am Nachmittag 22 Grad.
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9: Stau ging auf der A1 Zürich-Bern zwischen Herkingen und Wangen-Drahr auf mehreren Abschnitten. Aber du weisst es, Anfang in der Herbstferien ist das die einzige Meldung. Gute Fahrt.
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0: Schönen guten Morgen, du bist wie Energy, 20 Minuten noch und dann haben wir 7 Minuten.
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0: Voilà, da ist unsere Mittwochmorgen-Rubrik. Du kennst sie, darf man das mit der Rechtsfrage von der Woche. Und das ist manchmal schon das Dampfablau über heute. Mühsame Nachbarn. Machen wir.
2: Nachbarskind jetzt in diesem Fall.
0: Wir haben viel gesammelt zum Thema. Da spielen wir ein bisschen später noch mal andere Fragen. Aber heute oder jetzt, genau, du hast schon angekündigt, Jelker, das Nachbarskind, das 2 Stunden am Tag Schlagzeug spielen. Nein, komm, hör mir auf.
2: Es kann Horror sein, ich kann das so verstehen und nachvollziehen, aber was das jetzt bei Rechtsfrage vor Wochen zu suchen hat, weiss ich es nicht genau.
0: Ja, mal, von der Sarah Schleppi, vor allem als Kanzleibracher und Partner, will man wissen, darf das Nachbarskind 2 Stunden Schlagzeug spielen?
3: Ja, das darf das Nachbarskind außerhalb von der sogenannten Ruhezeiten. Die Ruhezeiten gelten grundsätzlich zwischen 10 Uhr am Abend und 6 Uhr am Morgen, sowie am Sonntag und an 4 Tagen, sofern eben nicht abweichend geregelt ist. Tagsüber ist damit ein gewisser Lärmpegel erlaubt, wobei der Nachbar zu gegenseitiger Rücksichtsnahme verpflichtet ist und allfällige Ruhezeiten gemäss Hausordnung ebenfalls zu betrachten sind. Fühlt man sich durch den Lärm gestört, ist es ratsam, das Gespräch zu suchen mit dem Nachbar und oder alternativ Verwaltung zu involvieren.
2: Ist für mich aber zwischen den Zielen mal wieder so ein Fall, der vor Gericht kommt und beide Parteien viel Geld kosten können. Wie sieht es denn aus, wenn man ein Schreibaby in Nachbarschaft hat, darf man da Entschädigung fordern?
3: Nein, das darf man nicht. Es ist zwar korrekt, dass der Vermieter dazu verpflichtet ist, sicherzustellen, dass die Mieterin das Mietobjekt störungsfrei nutzen kann. Wenn eine störungsfreie Nutzung von der Wohnung beispielsweise aufgrund von hoher Lärmbelastung nicht möglich ist, dann kann auch ein Mangel vorliegen, der eine Mietzinsreduktion zur Folge hat. Bei einem schreienden Baby ist das allerdings natürlich nicht der Fall und kann nicht eins zu eins angewendet werden. Es handelt sich nicht um einen Mangel, der im Mietrecht nachher beispielsweise für eine Mietreduktion führt.
0: Übernächste Stunde die Frage, darf mein Nachbar in Nacht duschen und was ist, wenn die nebendran so laut Sex haben? Ja, das klären wir auch noch. Und heute Morgen, wir sind dein Ventil hier bei Energy, heisst es Dampfablan. Ja. Über was nervst du dich weg deinem Nachbar besonders?
2: Wir sind dein Sprachrohr. Vielleicht hört es ja über uns. 079-655-0844.
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0: Energy, mein Morgen wünscht einen guten Start in den neuen Tag. Es ist noch frisch von außen, aktuell 9 Grad, aber es wird wärmer.
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2: Simon, das Wetter hat einmal mehr Auswirkungen auf ja, uns da im Land oder beziehungsweise so im Nachbarland. Deutschland ist wegen der Trockenheit anhaltend. Jetzt so im Herbst Niedrigwasser angesagt im Rhein. Und das sie, und das beschäftigt mich aus Verkehrshaus, da bei Energy natürlich, die Versorgungswege nicht mehr gegeben für Tankstellen. Also wir haben Versorgungsengpässe eh schon aus Gründen, wir wissen ja, Iran-Konflikt, der ja nach wie vor da ist und eh schon für Knappheit sorgt, jetzt auch noch das Niedrigwasser und die Trockenheit. Wenn kommt es korrekt nicht?
0: Ja, da hast du eigentlich schon ein Stichwort getroffen. Der Regen, der kommt. Eins nach dem anderen. Wir starten, ich habe schon gesagt, Kühltag, 22 Grad heute im Maximum. Also wieder angenehm. Gleich wie gestern eigentlich. Viel Sonne am Vormittag, am Nachmittag ziehen wir eine Woche auf. Okay. Und in Nacht auf morgen fängt es an zu tröpfeln. Morgen schifft es
2: näher. Aber mal also wirklich also, so richtig, morgen, weil es schon so manchmal ja. angesagt wurde, ist
0: gleich. Also von mir nicht.
2: Nein, nicht von dir. Du bist schon 4 Wochen in der Ferien.
0: Nein, es regnet ziemlich dürr morgen, 40 mm.
2: Okay.
0: Das ist eine relativ krasse Menge. Schneefallgrenze, wie kann man es dort noch schnell ein bisschen eruieren und einordnen? 1500 Meter kommt die oben runter, weil es so frischer wird, nur noch 16 Grad. Und in den Bergen gibt es bis 40 cm Neuschnee. Also kommt schon ein bisschen etwas oben runter. Aber das ist genau ein Tag und dann ist es eben wieder trocken.
2: Weiss, was nachher? Jetzt schon wieder?
0: Ja, dann ist es trocken über das Wochenende, Sonne-Wolken-Mix, aber nicht mehr so warm. Die Kaltfront, die bringt die kalte Luft und die bleibt vorläufig. Das heisst so Maximalwerte von 17 Grad.

0: Guten Morgen zusammen, 10 vor 7 haben wir. Zeit zum Spielen und zwar...
1: Bärchen und Hasi.
0: Genau.
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0: Seit 4 Jahren sind sie zusammen, seit einem Jahr verheiratet. Melissa und der Tölle. Du hörst mich, fang Melissa. Guten Morgen.
2: Morgen.
3: Guten Morgen.
2: Die Schatz heisst aber eigentlich nicht Tölle. Wie heisst er eigentlich?
3: Taussip.
2: Taussip. Und da, ich habe einen Kollegen, der arbeitet zu tun als Autoverkäufer. Und dem sagt man einfach Gattu. Aber nicht ohne tamilischen Namen.
0: Ah.
2: Ja, das ist jetzt in dem Fall der Tölle.
3: Ja, genau.
0: Melissa, du bist 28, er 32. Ich stelle dir 3 Fragen. Er gehört uns noch nie. Bei 3 Übereinstimmungen gibt es den Preis.
2: Und zwar ein Shopping. Ein Gutschein von Fashion Fish. Könnt ihr shoppen im Wert von 100 Franken.
3: Cool.
0: Wir essen ungesund. Wir gehen in McDonald's. Du kannst etwas bestellen. Also Burger oder etwas sonst. Was ist es?
3: Dann wird es ein McChicken Menü sein.
0: Zweite Frage. Welches ist dein liebste alkoholische Getränk?
3: Oh, entweder Moscato, Dusty oder Wildberry Lille.
2: Alles ein bisschen süßes Zeug, das auch schnell reinhittet.
3: Ja, wenn denn. Wenn denn,
2: wenn
3: ja.
2: Denn richtig.
0: Sexfrage. Wir schauen in die Sextoys. Schublade. Ich möchte wissen, wie viele verschiedene Sextoys kommen bei euch regelmässig zum Einsatz.
3: Gar keine. Also ich habe selber eins noch von früher.
0: Was denn?
3: Noch vor der Beziehung. Ein Womanizer Duo. Aber ich weiß gar nicht, ob er das noch auf dem Schirm hat. Aber bei uns selber kommen keine Sextoys zum Einsatz.
2: Die Job hast du erledigt. Er gehört uns jetzt wieder. Guten Morgen.
4: Hallo.
0: Wir sind in McDonald's gegangen. Melissa und mir. Okay. Sie musste etwas bestellen, was am meisten gelustet. Was ist es?
4: Das ist auch so ein McChicken mit so einem Patties.
2: Ist genau, bei mir auch so. Ich bestelle immer das Gleiche, wenn ich dem mal gehe. Und das wäre auch ein McChicken. Stimmt, das ist über die Stimmung.
0: Punkt. Zweite Frage, welches ist Ihr liebstes alkoholische Getränk?
4: Oh, das ist jetzt eine gute Frage. Also es ist nicht so alkoholisch, aber ich weiss, letztens hat sie den Wildberry Lille Hilda getrunken.
2: Jedes Mal, wenn ich den bestelle, höre ich Nina Chuba singen. Ne?
0: Komm, noch zur Frage. Wenn du das richtig beantwortest, gewinnt ihr wie viele Sextoys und welche Sextoys kommen bei euch regelmässig zum Einsatz?
4: Also, zum Einsatz denke ich nicht, aber sie hat irgendwo so einen Vibrator im Nachtgeschäft. So.
0: Hey, komm, alles perfekt.
2: Ich kenne den Namen, in auswendig. Das will nicht alles sagen. Bravo. Hier habt ihr den Preis. Ab, geh shoppen. Viel Spaß euch beiden.
3: Cool.
2: Schönen Tag. Tschüss zusammen.
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0: Knacken wir eine neue Stunde an, Eli, faire Schicken-Themen.
2: Das Parlament will die Polizeihaft verlängern. Der Ausschlag dafür war die Krawall in Bern vom letzten Jahr. Bei dieser eskalierenden Demo sind 18 Polizisten verletzt worden. Wie es SRF berichtet, soll die Polizei Verdächtige statt 24 neu bis zu 48 Stunden festhalten dürfen. Spätestens 4 Tage nach der Festnahme muss das Gericht entscheiden, ob jemand weiter in Haft bleibt. Und deswegen warnen die Kritiker hier, wenn die Polizei 2 Tage braucht, bleiben der Staatsanwaltschaft und dem Gericht nur noch 2 Tage für ihre Abklärungen. Der Kosovo hat eine neue Präsidentin und damit sind Neuwahlen im letzten Moment verhindert worden. Justina Siroka Pula ist im Parlament mit 81 von 120 Stimmen gewählt worden. Die 72-Jährige ist Wirtschaftswissenschaftlerin und kommt aus der Oppositionspartei PDK. Für den Entscheid war es der letztmögliche Termin. Ohne Wahl hätte das Parlament aufgelöst werden. 4 Spiele, 4 Siege. Die Schweizer Nazi marschiert in der Nations League weiter. Gegen Nordmazedonien hat es gestern oben ein 3:0 gegeben. Der Trainer Murat Yakin findet aber trotzdem, die erste Halbzeit sei zum Vergessen gewesen. Die zweite aber, die sei gut gelaufen. Besonders der Mansambi hat nach der Pause Schwung ins Spiel gebracht. Die Schweiz hat jetzt 12 Punkte aus 4 Spielen. Dazu hofft der Yakin, dass der Xhaka und der Embolo im November wieder mit dabei sind.
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0: Gibt einen schönen Tag. Heute Temperatur am Morgen noch verhalten. Am Nachmittag der Mild, 22 Grad. Gegen später Nachmittag kommen Wolken auf. Am Abend Nacht erste Regentropfen möglich.
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4: Es braucht nach wie vor ein bisschen Geduld auf der A1 Zürich-Bern zwischen Herking und Wangen-Dran. Und ich weiss, wenn man drinnen steckt, nervt es fürchterlich. Aber es könnte auch schlimmer sein und es wird auch wieder schlimmer. Das kann ich schon so jetzt bestätigen. Nämlich dann, wenn die Herbstferien wieder durch sind. Also die Woche einfach noch schnell durchschnaufen. Und
0: also jetzt musst du gleich schnell relativieren. Berner Herbstferien, weil die Fribourgen haben ja noch.
4: Ja gut, aber die tangiere jetzt da ist nicht so krass. Okay. Ja. Nein, das sind mehr Berner und Solothurner. Und Aargau natürlich, das belastet. 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
0: Ja, egal ob Aargau, Freiburg, Bern, egal ob Zürich, Basel oder sogar Glarus, in der ganzen Schweiz los mit Energy, auch via App, Schelker.
4: Genau.
0: Und von dem her grüßen wir die ganze Schweiz.
4: Ganz gutes Aufstehen, gut sind die Gänge an diesem Mittwochmorgen.

0: Schönen guten Morgen zusammen. 9 auf 7 auf den Punkt. Gerade nachher. Gigi D'Agostino. Haut wach in my head. Und zwischenzeitlich schnell über mühsame Nachfahren reden. Um was geht's? In der letzten Stunde bei unserer Mittwochmorgen-Rubrik «Darf man das?» sind viele gesammelte Nachrichten reingekommen über Nachbarn, die Lärm machen, die duschen in Nacht, die Schlagzeug spielen. Darf man das nicht? Kann man nachhören auf energy.ch. Ja. Jetzt sind aber auch viele reingekommen von Energy-Hörerinnen Nachrichten reingekommen, die sich auch nervt. Über Nachbarn ist also gängig.
1: In der letzten Halbstunde haben wir rechtliche Unterstützung geboten. Jetzt müssen wir psychische und seelische Unterstützung bieten. Und du kannst einfach Dampf ablassen. Wir sind ein Platz, wo du dich wohlfühlen darfst. Kannst ablassen über deine Nachbarn, deine Nachbarin. Steffi hat sich zum Beispiel gemeldet via WhatsApp auf 079-655-0844.
2: Hallo zusammen. Meine Nachbarn nerven mich, weil der unten dran immer rumschreit, der oben dran rumläuft wie ein Elefant. Das Kind von der Familie links jeden Morgen um 6 Uhr schreit und am Wochenende. Und die Familie rechts durch. Immer zuschlägt.
0: Wie ist es eigentlich mit dir, Schelker? Bist du geplagt von mühsamen Nachbarn oder hat dein Anwesen gar nicht Nachbarn?
1: Mal. Wir pflegen aber eine sehr gute Nachbarschaft. Ich war ein plagendes Kind und habe meinen Frieden gefunden mit meinen Nachbarn jetzt die letzten 8 Jahre. Easy. Voran habe ich unter einem Dealer gewohnt, in einer Einzimmerwohnung. Stimmt. Und da bin ich wirklich mal für mal in Nacht, weil ich halt morgen schon aufgegangen an die Tür polen, weil er so zutrönt war vor dem Fernseher. Weil der auf der lautesten Lautstärke hätte laufen, dass ich unten dran nicht auch pennen konnte.
0: Ja, dafür ist ab und zu Guggen rauchen. Jedenfalls, ich habe das Gefühl, bei mir, ich wohne in einem Reihenhaus, bin ich der Win überhaupt, der etwas nervt mit Familie, Kindern etc. Nebenan habe ich ältere Bärli, die keinen Lärm machen. Komm, wir tun noch Dampf ab, lassen wir ein offenes Ohr auf die Walliser.
3: Oberhalb von uns hat ein Bärli gewohnt und die sind echt regelmässig am Streiten gesehen. Irgendwann hat es aber heute Nacht durchgebracht und da sind die Fetzen geflogen, die Ciao Plätze. Irgendwann hat es mich angeschissen, bin auf den Balkon rausgegangen und habe einfach rausgebracht. Kopf, verdammt jetzt! Haben wir mal die Schnur, es gibt Leute, die müssen arbeiten am NATO. Plötzlich Tag, Ruhe. Nichts mehr gesehen.
1: Habe ich mich eben nie getraut. Habe ich eine Nachbarin unten dran gehabt. Leck, hat die aber gestürmt. Das, nein, ich habe das Höchste, was ich gemacht habe, mit dem Besenstiel so abgebollen. Aber es hat auch gar nicht viel gebracht.
0: Also jetzt deine Story über die mühsame Nachbar. Ich bin auch gespannt, was alles reinkommt. 079 655 0844.

0: gerade nachher Coldplay für dich. Angelika, dürfen wir? Auch die Metapher von diesem Song «Every Teardrop is a Waterfall» von Chris Martin mitnehmen für den heutigen Tag. Es geht nämlich im weitesten darum, jede Träne ist ein Wasserfall, dass jede Träne auch etwas Reinigendes hat, dass man aus einer Krise auch wieder rauskommt, dass man wieder aufsteht. Das ist eine wunderschöne Nummer und er hat einen schönen Satz, er sei kein Punkt, er sei ein Komma. Es geht nämlich immer weiter.
1: Okay, geht das auch für Nachbarschaftsbeziehung?
0: Können wir jetzt gerade darüber reden? Ich freue mich auf den Song als nächstes. Und ja, wir haben da die Pflaster abgerissen. Ja. Vor vier Stunden. Es haben sich so viele Leute gemeldet über mühsame Nachbarsituationen. Ja, die kann man sich nicht aussuchen. Die sind einfach hier, oder?
1: Ist es so, nach wie vor deine Dampfablass-Hotline 079-655-0844, was da alles reinkommt. Der Michael hat geschrieben, hey, gibt's nicht. Ich habe mal neben einer Frau gewohnt, die behauptet hat, ich gehe mit meinem Schlüssel im Block an jeder Tür probieren, ob ich reinkomme. Das stimmt natürlich nicht, aber er hat das Gerücht verbreitet.
0: Okay.
1: Der Michael wiederum schreibt, er hat einen Nachbar, der scheinbar seit 10 Monaten Cannabis-Pflanzen anpflanzen oder einfach drinnen rauche und mir schmecke sogar durch die Lüftung. Und auch da kann ich relaten, Michael. Bei mir, mit meinem ehemaligen Nachbar, der gedealt hat, ist das Nachbarschaftsverhältnis am Schluss auf dem Polizeiposten geändert.
0: Ich weiss nicht, ob ich das hier so erzählen soll. Das ist ein Podcast-Thema für die Sprechstunde, aber ein Nachbarschaftsstreit bei mir hat mal zum Tod geführt.
1: Was?
0: Ja, komm, eins nach dem anderen. Jetzt lassen wir uns zuerst schnell Nadine an.
2: Guten Morgen zusammen.
0: Morgen.
2: Wir haben einen sehr, sehr mühsamen Hund als Nachbar, also direkt nebenan. Das ist das Quartier und alles mit Häuschen. Und es hat gefühlt jeder pro Person 3 Hunde. Natürlich nicht so, aber es fühlt sich so an. Wir selber haben auch einen. Aber der Hund, der baut wirklich wegen jedem Scheissdreck. Und der hat so ein blödes Bauen, das kann man sich gar nicht vorstellen. Und der baut, der baut, der baut, der baut wegen jedem Scheissdreck. Der Hund, das ist dann Stoffe für
0: uns. Wenn ich in Süditalien bin, bei meinem Schwiegervater, da bauen die Hunde die ganze Nacht. Das gehört irgendwie zum Ton, zum guten Ton in der Nacht. Finde ich aber noch schön, aus der Ferne.
1: Nadine, ihre Story, gut und recht, aber können wir jetzt mal darauf zurückkommen, warum in ihrer Nachbarschaft jemand getötet
0: ist. Ja, ist überhaupt nicht lustig eigentlich.
1: Nein, überhaupt nicht.
0: Aber das ist recht zurück in meine Kindheit. Da hat immer bei einem grossen Block mal rausgeschrien, jede Nacht, laut rausgeschrien aus dem Fenster. Aha. Und dann ist dort mal ein Nachbar, der recht durchgedreht ist, mit der Pistole zu ihm klopfen. Aber eigentlich mehr, das hat sich dann herausgestellt als Abschreckung. Ja. Und dann hat es ein Handgemenge gegeben, Schuss gelöst, tot.
1: Oh, das mit, ist jetzt ein Stimmungskiller.
0: Ja, aber schau jetzt, für den Song. So, ja,
1: also wenn ihr Nachbarschaftsprobleme habt, wichtig, sucht den Dialog und um Himmels Willen, geht doch nicht mit der Pistole dabei.
0: Ja nicht.
1: Weisst du, wie du gewohnt?
0: 6, 5, 5, 8, 44. Dann muss ich es auch nochmal verdauen. 23.

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2: Autoliebhaberinnen und Autoliebhaber, aufpasst! In Stuttgart wird Ende Monat von der Polizei gefundenes Diebesgut versteigert. Und das mal scheint die Ausbeute relativ gross zu sein. Während die Kriminellen hinter Gitter mussten wandern, dürfen sich alle, die noch frei im Fuß sind, über Luxusuhren, teure Töpfe und einen ganz seltenen Lamborghini freuen. Es gibt nur 250 Stück von diesem limitierten Auto namens Aventador und der Startpreis liegt bei dieser Auktion bei 380'000 Euro. Der Lambo ist in einem super Zustand und hat nur 98 km auf dem Buckel, bevor sein Besitzer wegen Steuerbetrug ins Gefängnis musste. Wer mit einem kleineren Budget mitbieten will, der hat zum Beispiel auch die Chance auf eine Uhr von der Schweizer Marke Tag Heuer für gerade mal 400 Euro. Für Schnäppli-Jäger mit teurem Geschmack könnte sich ein Abstecher auf Stuttgart also durchaus lohnen.
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3: Oh, okay, da ist etwas schief gelaufen. Was ich schnell wollte sagen, wow, was für ein schönes Morgenrot. So starten wir gerne in einen neuen Tag. 2:30 Uhr, die Sonne geht auf. Es gibt einen sonnigen Tag bis in Ami rein. Dann zieht es ein paar Wolken auf. In Nacht auf morgen erste Regentropfen.
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5: Unverändert Situation, einfach eine Meldung kommt von A1 Zürich-Bern zwischen Herking und Wangen-Drahren. 10 Minuten Zeitverlust auf mehreren Abschnitten.
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0: Yeah, Christina Aguilera. Kann man sagen, zu ihrer besten Zeit? Oder ist sie jetzt?
1: Du, das ist jedem, also das ist unserer Christina selber überlassen.
0: Das ist ihre selber überlassen.
1: Die beste Zeit jetzt schon anfängt, oder schon
0: genau.
1: Drin ist.
0: Gerade nachher etwas anderes. Irischer Singer-Songwriter, der Dermot Kennedy, was es geschafft hat. Was lachst
1: du? Dermot Kennedy.
0: Ah, habe ich gesagt, Dermot. Dermot Kennedy, was
1: Dermot
0: es geschafft
1: hat.
0: Mit einem Song wie Outnumbered, international erfolgreich zu sein und sogar in der USA in Top 20.
1: Das ist eine Leistung.
0: Für uns. Und jetzt, zwischenzeitlich, möchten wir dir etwas schenken, wenn du in die Ostschweiz möchtest reisen.
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1: Und Simon, wenn ich müsste Olma akustisch zusammenfassen, dann würde es so tönen.
4: Ich sollte am anderen Tag arbeiten, habe am Chef angerufen.
5: Beide
4: haben nicht arbeiten können. Es hat niemand geschafft.
0: Ich habe das Gefühl, ab morgen geht es ja los mit der Olma. 10 Tage. Der Reis muss die ganze Schweiz haben. Wir reden jetzt noch über Tickets, die wir verschenken. Dann läuft die Wirtschaft auch nicht so im
1: Arsch.
0: Dann gehen wir halt auch nicht arbeiten. Also wir sind auch schon vermehrt dort. Da wird gebechert, da wird gefestet. Es ist aber eine tolle Geschichte und irgendwie eine gute Stimmung. Und natürlich bin ich nur getrunken, das wäre ja blöd. Es gibt viel zu erleben. Pascal Lütti, die ist Co-Messenleiterin. Die hat uns gesagt, was man auch actionmässig alles erleben kann ab morgen.
6: Olma und Action ist eigentlich vor allem daraus entstanden, dass wir immer mehr aufs Erleben setzen. In der Tierausstellung sehr viele Themen zum Mitmachen, zum Erleben in der Action-Area, wo man kann vom Bouldern über das Paddle spielen bis im Arbo-Park Driftkart fahren. Geil. Und auch viele Ausstellende haben interaktive Sachen auf ihren Ausstellungsständen, um das Publikum zu animieren.
0: Ostschweiz, ist gleich auch klar, dass alles ein O hat. Die brauchen ja immer so Ulma. Ostschweiz.
1: Braucht es. Und die braucht es jetzt auch, wo genau. Dann vorbeigeht und eine tolle Zeit hat. Wir haben 2x2 Tourkarten, die wir dürfen verlosen. Es läuft noch bis um 9 Uhr der Wettbewerb. 079 655 0844. Die WhatsApp-Nummer, die du kannst teilnehmen, einfach

0: ganz ein einfaches Olma-Emoji schicken und ein bisschen kreativ sein. Ich bestimme dann, ob ich das gelt oder nicht. Und du gehörst von mir bis zum 9.
1: Schelker als Richter und Henker bei uns.
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1: Und schön, bei der Tourkarte eben kannst du gehen, wenn du willst. Das macht ja noch Sinn. Vielleicht noch schnell 3 Minuten dranbleiben und die Wetteraussichten hören. Da eignet sich der eine oder andere Tag besser die Woche.
0: Oder der eine oder andere Tag auch ein bisschen weniger?
1: Definitiv. Okay. 18 vor jetzt. Guten Morgen.
0: Morgen.

0: mit Energy durch mit auf morgen. Wir wünschen dir einen guten Start. Schön, dass du bei uns. Ja, der Hitzesommer, der geht jetzt definitiv zu Ende. Also der Herbst war ja viel zu warm gewesen. Ich weiß nicht, wie es bei dir daheim ist. Bei mir stehen sie noch oben, die Ventilatoren. Auch hier im Studio, das ist so ein bisschen wie der Weihnachtsbaum, wo man viel zu spät mal wegräumt. Jetzt können wir die Geschichte langsam, aber sicher mal in Kauerräumen, weil...
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0: Wir reden zuerst mal über die Schneefallgrenze.
2: Und das ist immer ein Zeichen. Jetzt geht's definitiv. Wobei die Schneefallgrenze, was? 1500 Meter rum?
0: Ja, 1500 am Donnerstag, am Freitagmorgen sogar bis 1200 Meter. Also ja, das kann das schon. Also Gantrisch und so ist das schon vielleicht wieder Butterzucker. Also, eins nach dem anderen. Heute nochmal eben mild, 21 Grad. Wenn wir in den Norden gehen, Basel, sogar 23, 24 Grad möglich. Also nochmal ein viel zu warmer Oktobertag eigentlich. Aber wir nehmen ihn. Weil ab morgen, also heute noch recht viel Sonne am Nachmittag, die erste Woche in Nacht Regen und das kündet eben die Regenfront an, vor allem den Morgen Nachmittag, das schifft so richtig, nur noch 15 Grad.
2: Okay, ja, das ist deutlich frischer.
0: Das ist dann schon kühler. Und über das Wochenende bleibt es eben kühl und auch so ein bisschen unbeständig. Also, es ist der Freitag eher trocken, der Samstag, Sonntag kann es immer mal die Regen geben, aber nicht mehr durchschiffen oder so. Also für die Olma, wir haben ja schon darüber geredet, ideales Wetter, auch wenn es mal ein bisschen tröppelt.
2: Messenwetter, sagt man dem.
0: Messenwetter.
2: Rein, raus, draussen etwas machen, dann wieder rein. Genau so kann man es machen.
0: Wir lieben das Rausspiel.
2: Nur an der Olma.
0: Aber nur an der Olma. Temper City. 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

0: 10 Minuten noch geht's, dann haben wir 8, ist der Mittwoch, der 7. Oktober. Bei Energy bist du gelandet. Guten Morgen.
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2: Und bei uns heute Morgen am Morgentisch quasi der Tim David Fischer. 18 Jahre jung, im Turnverein, wie sich's gehört. Guten Morgen, Tim.
3: Morgen. Guten Morgen.
2: Was ist deine absolute Lieblingsübung im Turnverein? Freust du dich, wenn der Barren vorkommt oder wenn die Ringe oben runterkommen?
3: Wir sind kein Gerätturnverein, sondern wir sind polysportiv unterwegs. Okay. Und dort meine Lieblingsdisziplin ist Leichtathletik Mehrkampf.
0: Wieso höre ich da zwischen den Zielen so ein Schmunzeln?
2: Nein, es ist ja der Schweizer Volkssport.
0: Genau.
2: Und ich habe gerade wieder eine Statistik gelesen, dass es eben wichtig und richtig ist, dass man in der Gemeinschaft stattfindet.
0: Das Vereinsleben, wie der Post.
2: Unbedingt. Ja. Sehr schön, Tim.
0: Cool, machst du das.
2: Du, vielleicht komme ich auch mal kommen turnen.
0: Du ja nicht.
2: Ah, ja, stimmt.
0: Leichtathletik-Wettkampf.
2: Oder vielleicht auch mit dem Ball aufschießen fassen. Habe ich jetzt mal auch gerade in den Turnhall reingeschaut, weil ältere Frauen das also graziös haben gemacht.
0: Ja, aber es ist nicht das Gleiche, was der Tim macht. Tim, komm, ich übernehme. Es geht darum, dass wir dich reich beschenken mit 100 Franken Dosenbach-Gutschein. Vielleicht ein neues Paar Turnschuhe?
3: Ja.
0: Wäre etwas,
2: oder? Nicht Tätzli.
0: Nein, jetzt hör mal auf mit diesen Klischen. Ich tue mich wirklich entschuldigen, Tipp. Auf alle Fälle solltest du einfach jetzt einen Song erkennen. Hat nichts mit Sport zu tun. Interpret und Titel musst du rausholen. Ein ganz kurzer Ausschnitt. Tönen tut der so. Und aussagen tut der nicht viel, aber vielleicht kennst du ja gleich.
2: Komm jetzt, Tim. Ich kann es mal nachmachen. Oh.
0: Ja, mehr ist es effektiv nicht.
3: Mann, habe ich auch schon gehört.
0: Ja.
3: Also es ist ein weiblicher Interpret, das ist hundertprozentig klar.
0: Mhm.
3: Aber, nein, ich bekomme es leider gar nicht
2: her. Du machst es eigentlich gut, dass du grübelst und suchst.
0: Ja.
2: Aber eben, es ist manchmal schwierig. Das heisst, du gewinnst leider nicht, morgen aber 150 Franken Dosenbach-Gutschein im Jackpot.
3: Ich grüße alle Leute vom TV Lütikofen, die zulassen. Speziell auch das Bobby Schneider Kollektiv.
0: Schön, schön etwas.
3: Familie und danke.
2: So, okay. Jetzt lieber Turnmatten wieder wegräumen.
0: Tschüss.
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12: Das Parlament will die Polizeihaft verlängern. Der Ausschlag dafür war die Krawall in Bern vom letzten Jahr. Bei dieser eskalierenden Demo sind 18 Polizisten verletzt worden. Wie es SRF berichtet, soll die Polizei Verdächtige statt 24 neu bis zu 48 Stunden festhalten dürfen. Spätestens 4 Tage nach der Festnahme muss das Gericht entscheiden, ob jemand weiter in Haft bleibt. Und deswegen warnen die Kritiker hier, wenn die Polizei 2 Tage braucht, bleiben der Staatsanwaltschaft und dem Gericht nur noch 2 Tage für ihre Abklärungen. Für Städte und Kantone wird der KI-Boom immer teurer. Ein Computer zum Beispiel, der letztes Jahr noch rund 660 Franken gekostet hat, kann neu bis zu 1500 Franken kosten. Laut dem RTS liegt das vor allem an der grossen Nachfrage nach Speicher- und leistungsstarken Chips für KI-Rechenzentren. Genau diese Teile braucht es aber auch für normale Computer und Server. Und darum sind sie knapper und teurer geworden.
13: Don't cry for me, Argentina. Oder eben doch. Bei seinem letzten Spiel für die argentinische Fußballnationalmannschaft hat es beim Lionel Messi und auch beim Publikum auf der Tribüne viele Tränen gegeben. Bei seiner Derniere gegen Benin hat er den Alper Penalti getroffen und mit seinem Team 3-0 gewonnen. Nach 208 Länderspielen und einem Weltmeistertitel endet für den Messi und seine Fans jetzt ein legendäres Kapitel auf der Fußball-Weltbühne.
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16: Ist ein schöner Tag heute. Wir haben einen schönen Sonnenaufgang dürfen geniessen. Es wird sonnig heute und warm. 22 Grad sind möglich. Am Morgen ist es noch frisch und am Abend kommen die Wolken.
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17: Positiv ausgedrückt, das ist stabil auf der A1. Negativ ausgedrückt, das ist immer noch Stau. Und zwar der gleiche wie schon seit 2 Stunden. A1 Zürich Bern zwischen Schönsing und Wangen-Drahren. Immer noch Geduld gefragt. Ich wünsche dir dort wegen Verkehrsüberlastung.
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11: Ja, der Kälteeinbruch kommt. Kälteeinbruch kommt um höchste Zeit und es dort sehr trocken ist. So ein bisschen, wenn es um Heizung geht. Heizung jetzt entlüften.
17: Oh, Achtung jetzt.
11: Wirklich mega wichtig, hören wir jetzt auch gerade in unserem Bauhaus-Tipp. Und übrigens ja noch Gutscheine für das Bauhaus Job.
17: Übernimmt jetzt der Heimwerker,
11: muss ja, Heimwerker. Nein, wir haben natürlich bessere Experten als ich. Ich glaube so. Hören wir, wie es geht und warum jetzt.

0: Du bist wie Energy, wünsche dir einen ganz guten Start in den Tag. Das ist der Michael Patrick Kelly. Jetzt ein Thema Heimwerken. Darum die Frage an dich, Elke, hast du das Gefühl, der Michael Patrick Kelly ist einer, der handwerklich begabt ist, der auch anpackt, der mal schraubt, der mal eine Lampe wechselt.
1: Ich wollte ihm nicht zu nahe treten, ich habe ihn gesehen, am Energy Air hinter der Bühne. Also die Hang habe ich ihm nicht gegeben, Gitarre in den Finger gehabt, in den anderen Hang zu blicken. Darum. Aber ich konnte seine Hänge ganz gut anschauen.
0: Hat er was? Klavierhänge?
1: Klavierhänge. Aber mehr als du, Huli.
0: Pflegte Hänge, okay. Um was geht's? Eins nach dem anderen.
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0: Eine geile Rubrik. Und auch wirklich passend zum Wetterwechsel, was es ab morgen gibt. Es wird kühler, frischer, darum immer wieder Heimwerker-Tipps hier von den Experten vom Bauhaus. Heute ist es Andrea Mäder, stellvertretende Leiterin von Stadtgarten Bauhaus Niederwangen. Und wir reden über die Heizung entlüften. Jetzt vielleicht, also wir brauchen noch gar keine Heizung und so. Aber jetzt ist der richtige Zeitpunkt. Ja. Und Jelker, du hast das am eigenen Leib letztes Jahr mit fast 40 erfahren.
1: So, also halt schon noch nicht, aber immerhin mit fast Mitte 30 noch nie eine Heizung müssen entlüften. Ich habe keine Ahnung, wie das geht. Du kannst es jetzt auch nicht erklären. Vielleicht mal vorweg, Andrea, warum muss ich das überhaupt machen, Heizung entlüften?
3: Es geht vor allem darum, dass die Dampfos, die Ventil, gerade wenn man normale Heizung hat, also noch mit Radiatoren, dass die manchmal ein bisschen verhockt sind durch den Sommer, wo sie abgestellt sind. Und dann tut man die Ventil einfach normal entlüften, mit so einem Imbusschlüssel unten auftun und entwässern. Und dann hat es nachher viel zu nehmen wieder richtig. Und dann können sie auch wieder heizen.
0: In dieser Rubrik gibt es natürlich auch immer Profi-Tipps zum jeweiligen Thema. Bitte!
3: Immer gut mit einem Geschirrli arbeiten oder mit irgendeinem Eimer. Je nachdem, manchmal ist ja nicht viel Platz. Dann nehme ich auch so ein Haushaltungsgeschirrli oder ein Töpperwehr, wo man drunter und dann kommt das Wasser dort rein, dann wieder zuschrauben und dann die Heizung anlassen, wenn es dann so weit ist und dann sollte wieder voll funktionieren.
0: Meine Angst daheim ist ganz ehrlich, oh, vielleicht ist so Ausrede, wenn ich mal anpacken muss, ich könnte ja etwas falsch machen.
3: Man sagt einfach immer, machen es, wenn die Heizung noch nicht läuft. Das ist sicher von Vorteil, weil es kann mal sein, dass es zurückgeht und du müsstest dann vielleicht schon den Heizungsinstallateur noch haben. Bei der neueren Heizung muss man das zum Teil gar nicht mehr machen, aber bei den älteren muss man es halt wirklich regelmässig noch machen. Und bei Bodenheizung ist halt auch immer gut, wenn man ein bisschen schaut, wo dort ist alles auf die Temperaturregel eingestellt. Dort ist es ein bisschen heikler, dort muss man dann vielleicht ein bisschen Hilfe noch beim Fachpersonal.
1: Und was ich gelernt habe, ist, wenn es macht, ist noch nicht gut, es darf keine Luft mehr drin sein. Also solange das Wasser rauskommt, ist Augen auf und weiter entlüften. Und jetzt sagst du da aus, vielleicht so, ja Jungs, hey, wir kommen in die alte Fasnacht, das weiss man doch, wie man Heizung entlüftet, alles easy, ich brauche einfach noch das richtige Werkzeug. Ja, und für die haben wir etwas.
0: Sicher, und zwar 50 Franken Gutschein, den ihr jetzt könnt abräumen könnt, indem ihr uns schnell ins Studio anruft. 0848 001 005.
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0: Hey, Wochenmitte, schon recht. 18 ab 8 Uhr immer. Mitte von der Woche, zu früh aufstehen. Wenn du vom Ende bis Freitag bügelst, ist ja mal mehr Reden bestanden. Wir wünschen dir einen guten Start in den Tag und spielen eine Runde. Wir quissen heute mit dem Ivo Feutigen. Guten Morgen.
1: Morgen.
2: Guten Morgen zusammen.
1: Ivo, für was entscheidest du dich heute noch? Du bist Rennvelofahrer, Wanderer und Fotograf in deiner Freizeit. Ich würde sagen, es ist wirklich noch so der Herbsttag, wo es auch noch mal richtig mild wird und dann geht es abwärts mit den Temperaturen. Für was entscheidest du dich heute?
2: Ja, heute muss ich arbeiten. Kann ja. Ich machen.
1: Feierabend hast du ja wohl auch irgendwann, nicht?
2: Ja, schon, aber dann muss ich ihn holen, dann ist nichts mehr mit Sport.
0: Fertig, ja. Schelke, das ist nicht wie bei dir, wir ja, Eltern. So, los jetzt, Ivo, du spielst entweder ja. Gegen Schelker oder gegen mich. Es gibt eine Quizfrage, der Überbegriff von der ist Medien.
2: Juhu, Mother.
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1: Der Simon muss also zeigen. Gut, Ivo, was für Medien konsumierst? Radio ist sicher mal ein Medium, oder?
2: Ja, das Handy natürlich. Instagram für die Filme, ja.
1: Das sind die sozialen Medien.
2: Zeitungen
1: bin ich
2: recht viel, ja.
1: Ah, das siehst du. Du bist interessiert, hören, das ist doch nochmal gut. Hilft dir sicher auch bei Frage. 50 Franken vom Outlet King gibt es zu gewinnen, wenn du in 15 Sekunden mehr richtige Antwort auf meine Frage rausholst, als der Simon. Ist gut?
2: Ja, so.
0: Ich fahre, bis dann. Tschüss.
2: Bis
0: dann. Ich weiß nicht, ob er so motiviert ist.
1: Nein, er ist einfach die Ruhe selbst. Er lässt sich nicht provozieren. Das ist ja der richtige Weg, bei diesem Game hier zu gewinnen. Simon, zähl du mir in 15 Sekunden möglichst viel europäische öffentlich-rechtliche Fernsehsender auf deine Zeitlauft ab jetzt.
0: SRF, 1 und 2, ZDF, ARD, Rai Uno, Rai 2, Rai 3, ich weiß nicht, ob das zählt, France Ö, France 2, France 3, RTS, ja, das ist SRF. Ja!
1: Geht ihr durch. SRF 1 und 2. Info hätte schon noch können sagen, hätte ich noch gehalten. Aber du hast nur 1 und 2 gesagt. ZDF ARD stimmt. Rai Uno, 2, 3 stimmt. France 1 ist TF1. France 2 und 3 gibt es. TF1 muss ich herziehen und abziehen. Okay. RTS, hast du noch gesagt. RTS ist natürlich auch öffentlich-rechtlich. Halt einfach in der Westschweiz. RTS 1 und 2 gibt es da. Das sind 10 Punkte.
0: 10 in 15 Sekunden? Ja, ja, mit dem kann ich leben. Wenn du 11 richtige Antworten lieferst, gewinnst, Ivo.
2: Nicht die Ernst.
1: Ja, ist mir ernst. Mal, aber es ist machbar. Ivo hat das Gefühl, du kannst das packen. Einfach rausholen und Gas geben. Ist gut?
2: Ja, scheiße, auch so.
1: Und zwar reden wir über etwas, was wir hier bei Energy nicht sind. Wir sind nicht öffentlich-rechtlich. Ich will aber von dir möglichst viele europäische öffentlich-rechtliche Fernsehsender hören. Deine Zeit läuft ab jetzt.
2: TFI, Frankreich, ja. RTP, es gibt Rai Uno, es gibt. Ja.
1: Deutschland, komm!
2: ADR.
0: Ja, das ist nur du musst leider das Göfferli packen. Es reicht nicht.
1: Wenn ich euch jetzt sage, dass die BR, WDR, NDR, SWR, NDR, HR, RBW, ja, die 10 Punkte vom Simon hättest du locker pulverisieren, wenn du auf diesen Zug aufgesprungen hast. Aber du bist ein bisschen weit suchen, Ivo.
2: Ja.
1: Aber du hast nichts Falsches erzählt. Von dem her, ja. Aber es reicht halt nicht mit 3 Punkten. Ja.
2: In den Nachbarländern so ein bisschen tiefer reingehen.
1: Ja.
0: Aha. So, mein Liebe hat nicht gelenkt. Sagen Sie mal wieder einen schönen Tag.
1: Gibt dir Revanche.
0: Tschüss.
2: Tschüss. Tschüss. Danke.
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2: Es gibt Welter gehört im Jonglieren, im Hotdog-Essen und jetzt auch in der Herzdruckmassage. Im Franziskus-Hospital im deutschen Bielefeld haben sie nämlich 168 Stunden lang nonstop reanimiert. Also 7 Tage und 7 Nächte am Stück. Zum Glück nicht an echten Menschen, sondern an Trainingspuppen. Mitgemacht haben Schülerinnen und Schüler, Vereine, Rettungskräfte, Polizei, Feuerwehr und freiwillige Helfer aus der ganzen Stadt. Insgesamt sind das mehr als 5'000 Menschen gewesen. Jetzt ist der Weltrekord offiziell bestätigt. Es ist die längste Reanimation aus Staffeln. Aus Schönste, es geht nicht nur um den Rekord. Es geht auch darum, dass mehr Leute sich trauen, im Notfall an zu helfen und dass sie so üben können. Ein ungewöhnlicher Weltrekord, der am Ende echtes Leben retten kann.
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4: Ja, im übertragenen Sinn reanimieren wir ja auch ein bisschen schneller. Am Morgen die Leute, die nicht so fit sind und den Tag starten mit schönen Wetteraussichten. 22 Grad kannst du dich darauf freuen. Und jetzt checken wir den Verkehr.
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5: Da habe ich nicht viel zu sagen. Ist nämlich alles okay. Freifahrt.
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0: Jason Derulo. Ja, er hat sich immer selber angekündigt in den Songs. Auch noch lustig, hat er angefangen, Schelker, vor Jahren, vor seiner Karriere, wo er nicht gewusst, dass er mal durchstarten will. Er hat gedacht, was die Leute von Anfang an wissen, wer ich bin. Dann hat er das ewig gemacht, dann hat er aber aufgehört, weil sie ihn peinlich gefunden haben. Nein, die Fans, nicht beten, das bitte wieder zu machen. Und jetzt sagt er immer wieder, Jason Derulo.
1: Also, das, wie unreflektiert kann man sein, dass man das nicht merkt.
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0: Genau, so schnell geht's. Sind wir gerade beim anderen Thema. Darf man das? Unsere Mittwochmorgen-Rubrik mit der Sarah Schlepp, der Anwältin, die die Rechtsfrage von der Woche klärt. Es ist doch ein bisschen zum Thema vom Morgen geworden. Mühsame Nachbarn. Und jetzt klären wir die eine oder andere Rechtsfrage. Die vom DFU, er hat ein Nachbarskind, wo täglich 2 Stunden Schlagzeug spielt.
1: Das kann nerven.
0: Darf das Kind das überhaupt?
3: Ja, das darf das Nachbarskind außerhalb der sogenannten Ruhezeiten. Die Ruhezeiten gelten grundsätzlich zwischen 10 Uhr am Abend und 6 Uhr am Morgen, sowie am Sonntag und an 4 Tagen, sofern eben nichts abweichend geregelt ist. Tagsüber ist damit ein gewisser Lärmpegel erlaubt, wobei der Nachbar zu gegenseitiger Rücksichtsnahme verpflichtet ist und allfällige Ruhezeiten gemäss Hausordnung ebenfalls zu betrachten sind. Fühlt man sich durch den Lärm gestört, ist es ratsam, das Gespräch zu suchen mit dem Nachbar und oder alternativ Verwaltung zu involvieren.
1: Gut, jetzt beim Musizieren kann man das vielleicht machen, aber wenn ein Schreibaby in der Nachbarschaft hast, können ja weder die Eltern noch das Baby etwas dafür und gleich nervt es dich halt als Nachbar. Kann man dann auch beim Vermieter Entschädigung einfordern?
3: Nein, das darf man nicht. Es ist zwar korrekt, dass der Vermieter dazu verpflichtet ist, sicherzustellen, dass die Mieterin das Mietobjekt störungsfrei nutzen kann. Wenn eine störungsfreie Nutzung von der Wohnung beispielsweise aufgrund von hoher Lärmbelastung nicht möglich ist, dann kann auch ein Mangel vorliegen, der eine Mietzinsreduktion zur Folge hat. Bei einem schreienden Baby ist das allerdings natürlich nicht der Fall und kann nicht eins zu eins angewendet werden. Es handelt sich nicht um einen Mangel, der im Mietrecht nachher beispielsweise für eine Mietreduktion führt.
0: Krass ist, wie viele mühsame Nachbarinnen haben. Das haben wir gemerkt, weil sich mega viel gemeldet haben, spontan wie Steffi zum Beispiel.
4: Hallo zusammen, meine Nachbarn nerven mich, weil der unten dran immer rumschreit, der oben dran rumläuft wie ein Elefant, das Kind von der Familie links jeden Morgen um 6 Uhr schreit und am Wochenende und die Familie rechts die Türe immer zuschlägt. Oh. Ich wünsche allen einen wunderschönen Tag.
0: Dir auch.
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2: Simon, die Trockenheit, die macht es schaffen. Gestern mit einem Bauer geredet, der mir eben erzählt hat, dass das für seine Kühe schwierig ist, weil er wie kein Futter mehr bekommt.
0: Ja, wie viele Notschlachtungen das
2: sind? Notschlachtungen, genau. Krass. Weil man eben Kühe nicht mehr füttern kann, das Futter Mangelware. Und das betrifft nicht nur die Bauernhöfe. Nein, ich muss auch sagen, Zoos. Weil das Futter natürlich, die brauchen auch Heu für ihre Tiere. Auch die sind davon betroffen und müssen jetzt quasi wie rationieren, dass es noch längt. Und es muss mit der Ration, die man jetzt noch hat, fast bis nächstes Jahr noch länger.
0: Ja, es ist... Ich weiß nicht, ob es ein Tropfen auf den heißen Stein ist. Es kommt korrekt, definitiv. Ich weiß nach dem anderen heute noch nicht. Es gibt einen recht sonnigen Tag, hat auch Wolken rum, am Nachmittag mehr, am Abend vielleicht erste Tropfen, vielleicht auch erste Nacht. Morgen aber eben, da kommt dann recht viel oben ab. Das heisst, wenn wir es mit dem Schnee anschauen würden, und die Schneegrenze auch oben ab, in den Bergen 40 cm Neuschnee. Aber über 2000 Meter, dann kommt sie das auf 1500 Meter oben ab. Es heisst aber, es wird kühler, 15, 16 Grad, nur noch morgen schiffen. Und nachher ist es zwar zwischendurch dann gleich über das Wochenende noch ein bisschen nass, kann immer mal wieder ein bisschen Regen geben, aber nicht mehr viel. Aber ja, ich denke, es ist sicher besser als gar nichts, was jetzt da oben
2: ja, besser als gar nichts, aber bei weitem noch lange nicht genug.
0: Längt noch nicht. Wie wär's mit der Ariana Grande?
2: Unbedingt.
0: Gut. 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

0: Schönen guten Morgen mit Energy. 10 Minuten nach 9 Uhr.
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0: Seit 4 Jahren sind sie zusammen, seit einem Jahr verheiratet. Melissa und der Tölle. Du hörst mich, fang Melissa. Guten Morgen.
2: Morgen.
3: Guten Morgen.
2: Die Schatz heisst aber eigentlich nicht Tölle. Wie heisst er eigentlich?
3: Tauschip.
2: Tauschip. Und da, ich habe einen Kollegen, der arbeitet zu tun als Autoverkäufer. Und dem sagt man einfach Gattu. Aber er hat auch einen tamilischen Namen.
0: Ah.
2: Ja, aber das ist jetzt in dem Fall der Tölle.
3: Ja, genau.
0: Melissa, du bist 28, er 32. Ich stelle dir 3 Fragen. Er gehört uns noch nie. Bei 3 Übereinstimmungen gibt es den Preis.
2: Und zwar ein Shopping-Gut. Gutschein von Fashion Fish. Könnt ihr shoppen im Wert von 100 Franken.
0: Cool. Wir essen ungesund. Wir gehen in McDonald's. Du kannst etwas bestellen. Also Burger oder etwas sonst. Was ist es?
3: Dann wird es McChicken Menü sein.
0: Zweite Frage. Welches ist dein liebste alkoholische Getränk?
3: Entweder Moscato, Dassi oder Wildberry Lille.
2: Alles ein bisschen süßes Zeug, das auch schnell reinhittet.
3: Ja, wenn denn. Wenn denn,
2: wenn
3: ja.
2: Denn richtig.
0: 6 Fragen. Wir schauen in die Sex-Toys-Schublade. Ich möchte wissen, wie viele verschiedene Sex-Toys kommen bei euch regelmässig zum Einsatz.
3: Gar keine. Also ich habe selber eins noch von früher.
0: Was denn?
3: Noch vor der Beziehung. Ein Womanizer Duo. Aber ich weiß gar nicht, ob er das noch auf dem Schirm hat.
0: Aha.
3: Aber bei uns selber kommen keine Sex-Toys zum Einsatz.
2: Dein Job ist erledigt. Er gehört uns jetzt wieder. Guten Morgen.
4: Hallo.
0: Wir sind in McDonald's gegangen, Melissa und mir. Okay. Sie hat etwas müssen bestellen, was am meisten gelustet. Was ist es?
4: Das ist auch so eine McChicken mit so einer Patties.
2: Ist genau, bei mir auch so. Ich bestelle immer das Gleiche, wenn ich den mal gehe. Und das wäre auch ein McChicken. Stimmt, das ist die Übereinstimmung.
0: Erster Punkt. Zweite Frage, welches ist Ihr liebstes alkoholisches Getränk?
4: Oh, das ist jetzt eine gute Frage. Also es ist nicht so alkoholisch, aber ich weiss, letztens hat sie den Wildberry Lille Hilda getrunken.
2: Jedes Mal, wenn ich den bestelle, höre ich Nina Tschuba singen, ne?
0: Komm, noch 6 Fragen. Wenn du das richtig beantwortest, gewinnt ihr wie viele Sextoys und welche Sextoys kommen bei euch regelmässig zum Einsatz?
4: Also, zum Einsatz denke ich nicht, aber sie hat irgendwo so einen Vibrator im Nachtgeschäft. So.
0: Hey, komm, alles perfekt.
2: Ich kenne den Namen, ich bin auswendig. Was will man da noch sagen? Bravo! Hier habt ihr den Preis. Abgeschoben. Viel Spaß euch beiden.
3: Super
4: geil.
2: Schönen Tag. Tschüss zusammen.
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15: Für Städte und Kantone wird der KI-Boom immer teurer. Ein Computer zum Beispiel, der letztes Jahr noch rund 660 Franken gekostet hat, kann neu bis zu 1500 Franken kosten. Laut dem RTS liegt das vor allem an der grossen Nachfrage nach Speicher- und leistungsstarken Chips für KI-Rechenzentren. Genau diese Teile braucht es aber auch für normale Computer und Server. Und darum sind sie knapper und teurer geworden. Der Elon Musk ist einmal mehr der reichste Mann der Welt, und zwar mit riesigem Abstand. Laut dem US-Finanzdienst Bloomberg besitzt der Tesla- und SpaceX-Chef rund 866 Milliarden Franken. Auf Platz 2 ist der Larry Page, der Mitgründer von Google, mit rund 247 Milliarden Franken. Und der drittreichste Mann ist der Amazon-Gründer Jeff Bezos mit 230 Milliarden Franken. Zum Vergleich, der Schweizer Bund gibt in einem ganzen Jahr rund 91 Milliarden Franken aus.
16: Don't cry for me, Argentina. Oder eben doch. Bei seinem letzten Spiel für die argentinische Fußballnationalmannschaft hat es beim Lionel Messi und auch beim Publikum auf der Tribüne viele Tränen gegeben. Bei seiner Derniere gegen Benin hat er den Alper Penalti getroffen und mit seinem Team 3-0 gewonnen. Nach 208 Länderspielen und einem Weltmeistertitel endet für den Messi und seine Fans jetzt ein legendäres Kapitel auf der Fußball-Weltbühne.
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18: Geht ein sonniger Tag heute. Im Moment scheint die Sonne. Es wird von Stunde zu Stunde wärmer. Wir sind so bei 12 Grad. Aktuell maximal 22 Grad. Später in Amig in der Woche.
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7: Gestern haben wir noch einen Termin gehabt, das Biberist am späteren Abend. Simon, er habe ich den Fehler gemacht, dass ich mit dem Töff bekomme. Und es wird halt mittlerweile früher feister. Das habe ich in meiner Planung, in meiner Tagesplanung irgendwie nicht einberechnet. Ich habe ein dunkles Visier auf dem Helm. Und wenn du dann auf der Autobahn fahrst mit 120, kannst du zwar einerseits das Visier nicht offen lassen, weil du einfach die Augen sonst nur tränen, wenn es ein bisschen frischer wird.
14: Das ist gefährlich.
7: Und ankerum, wenn du das Visier zutust, siehst du einfach nicht mehr, was habe ich gemacht? Was würdest du jetzt in
14: der Helm abziehen.
7: Gar keine anlegen. Nein, ich habe mich dann an ein Auto heften. Und wenn du natürlich das Auto vor dran hast, siehst du zumindest drücklich drauf.
14: Aber
7: du
14: dran heften ist ja auch nicht so sinnvoll.
7: Ja, also wenn ich da den Sicherheitsabstand nicht habe eingehalten habe, tut es mir leid, aber sonst habe ich einfach nichts gesehen. Gute Fahrt!
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14: Hey, ich freue mich gerade auf richtig viel Musik. Also ich freue mich auch für dich da draussen. Das gibt eine richtig tolle Geschichte. Von Powernummern wie Avicii, Hey Brother, bis zu dem Song hier. Die ganz grossen Gefühle dank der Sienna Spyro. Jetzt geht's zum Start. Wir hören es auf die 4.

0: Wir bekommen nachher eine Power-Nummer. Ich sage nur TGIF. Thank God it's Friday. Obwohl noch nicht ist. Aber der kommt schneller als erwartet. Am Mittwoch kann man schon sagen, übermorgen.
1: Haben wir gemeint, TGIF heisst Dino Gate ins Volk. Ah, warte, Volk schreibt mich mit Volk.
0: Na gut. Hey, das ist Energy. Der Song wird nachher bei Hip Music Only. Und zwischenzeitlich viele glückliche GewinnerInnen. Energy und der Schelker Wieso, ein bisschen Geberlaune heute.
2: Ja.
0: Dass man da alles kann gewinnen kann. Spiel mal mit bei Alle gegen Moser. Das Quiz, also das heißt so Alle gegen Schelker oder Alle gegen Energy, kannst du auswählen gegen wen. Ein Quiz, wo du so ein allgemein Wissen musst beweisen, dass ja. Du besser bist als Schelker oder ich. Und dann gewinnst du was? Aktuell 50 Stutz Outlet-King.
1: Genau. Es sind immer verschiedenste Gutscheine. Man kann immer schnell reinschauen auf energy.ch, was es da zu gewinnen gibt. Aber ja, im Moment ist es vom Outlet-King, bei Becher und Hase. Kannst du bei Fashion Fish shoppen mit deinem Schatz zusammen. Und
0: Bauhaus-Geschenkkarten haben wir auch noch verschenkt. Und natürlich Tickets für Dolma, die morgen losgeht.
3: Hallo, liebes Energy-Team. Danke euch vielmals für die zwei Durchkarten für Dolma. Ich als Ostschweizer, die zwar jetzt in der Zentralschweiz zu Hause ist, bleibe natürlich im Herzen immer eine Ostschweizerin und habe mir den Termin von der Ulma schon längstens gross in die Agenda eingeschrieben. Ja, und jetzt freue ich mich noch umso mehr, dass ich die Durchkarte habe und den Tag an der Ulma voll ausnutzen kann. Danke euch nochmal vielmals, ein schönes Tag und einen lieben Gruß.
1: Sehr gern geschehen, Martina. Haben wir doch gern gemacht. Wie gesagt, Simu hat es schon erwähnt, Spendierhosen sind montiert heute.
0: So ist es, 21.09 Uhr. Dir einen guten Morgen.
1: Morgen.

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0: Sorry Adele, Rolling in the Deep. 20 Minuten nach 10.
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0: Und bei uns heute Morgen am zweiten Tisch quasi der Tim David Fischer. 18 Jahre jung, im Turnverein, wie sich's gehört. Guten Morgen, Tim.
2: Morgen. Guten Morgen.
0: Was ist deine absolute Lieblingsübung im Turnverein? Freust du dich, wenn der Barren vorkommt oder wenn der Ring oben runterkommt?
2: Wir sind kein Gerätturnverein, sondern wir sind polysportiv unterwegs. Okay. Und dort meine Lieblingsdisziplin ist Leichtathletik-Mehrkampf.
3: Wieso höre ich da zwischen den Zielen so ein Schmunzeln? Das nehme ich jetzt Hunger, Mann.
0: Nein, es ist ja der Schweizer Volkssport.
3: Genau.
0: Und ich habe gerade wieder eine Statistik gelesen, dass es eben wichtig und richtig ist, dass man in der Gemeinschaft stattfindet.
3: Das Vereinsleben wieder pusht.
0: Unbedingt. Sehr schön, Tim.
3: Cool, machst du das?
0: Du, vielleicht komme ich auch mal Barren turnen.
3: Du, ja nicht. Leichtathletik-Wettkampf.

0: Vielleicht auch mit dem Ball aufschiessen fassen. Da habe ich einmal auch gerade in den Turnhalle reingeschaut, wo ältere Frauen das also graziös haben gemacht.
1: Ja, aber es ist nicht das Gleiche, was der Tim macht. Tim, komm, ich übernehme. Es geht darum, dass wir dich reich beschenken mit einem 100-Franken Dosenbach-Gutschein. Vielleicht ein neues Paar Turnschuhe?
2: Ja.
1: Wäre etwas,
0: oder? Mit Tätzli.
1: Nein, jetzt hör mal auf mit diesen Klischee. Ich tue mich wirklich entschuldigen, Tim. Auf alle Fälle solltest du einfach jetzt einen Song erkennen. Er hat nichts mit Sport zu tun. Interpret und Titel musst du rausholen. Ein ganz kurzer Ausschnitt. Tönen tut er so. Und aussagen tut er nicht viel, aber vielleicht kennst du ihn ja gleich.
0: Komm jetzt, Tim. Ich kann es mal nachmachen.
1: Ja, mehr ist es effektiv nicht.
2: Mann, habe ich auch schon gehört.
1: Ja.
2: Es ist ein weiblicher Interpret, das ist hundertprozentig klar.
1: Mhm.
2: Aber, nein, ich kann es leider gar nicht
0: hören. Ja, du machst eigentlich gut, dass du grübelst und suchst.
1: Ja.
0: Aber eben, es ist manchmal schwierig. Das heisst, du gewinnst leider nicht, morgen aber 150 Franken Dosenbach-Gutschein im Jackpot.
2: Ich grüße alle Leute vom TV Lütikasa, die gerade zulassen. Speziell auch das Bobby Schneider Kollektiv.
1: Schön, schön etwas.
2: Familie und danke.
0: So, okay, jetzt lieber Turnmatten wieder wegen rum.
3: Tschüss, ciao. Tschüss. 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
1: Mittwoch-Vormittagsübersicht mit Rallye Ferrischig.
2: Paukenschlag bei Swiss Ski. Der Vizepräsident Claude Alain Schmidhalter wird vorläufig von seinen Ämtern enthoben. Betroffen ist auch sein Amt als OK-Präsident der Ski-WM 2027 in Kamontana. Der Claude Schmidhalter muss sich Ende Oktober vor Gericht verantworten. Die Staatsanwaltschaft wirft ihm Betrug und untreue Geschäftsführung vor. Es geht um über 300'000 Franken bei privaten Geschäften. Der Verdacht auf Lungenpest in Sibirien wird jetzt zum internationalen Thema. Die WHO und die USA fordern von Russland mehr Informationen. Darum wird Donald Trump jetzt Wladimir Putin anrufen. Der Grund ist der mysteriöse Tod von einer 28-jährigen Forscherin aus dem Pestforschungsinstitut. Russland spricht von einer Lungenentzündung von unbekannter Herkunft und bestreitet, dass es Pest gewesen sei. Die USA wollen jetzt klären, was genau passiert ist und ob es ein Gesundheitsrisiko gibt. Der Elon Musk ist einmal mehr der reichste Mann der Welt, und zwar mit riesigem Abstand. Laut dem US-Finanzdienst Bloomberg besitzt der Tesla- und SpaceX-Chef rund 866 Milliarden Franken. Auf Platz 2 ist der Larry Page, der Mitgründer von Google, mit rund 247 Milliarden Franken. Zum Vergleich, der Schweizer Bund gibt in einem ganzen Jahr rund 91 Milliarden Franken aus.
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1: Könnte im Verlauf des Nachmittags schon die ersten Regentropfen geben, aber zuerst noch ein angenehmer Herbsttag. Die Temperaturen bei mir von außen aktuell bei um die 15 Grad. Sonst durch den Tag, dann nachher da geht das Thermometer auf 20 bis 22 Grad, immerhin noch. Aber eben merkst du halt schon, die Woche, die sind schon ein bisschen dicker als in den letzten Tagen war. Gegen Abend zu, vor allem so ein bisschen aus dem Westen und im Süden, wo dann zu diesen Wochen oder Regen dazukommt.
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1: 2 Minuten an der 10. Da haben wir momentan Mühe nach einem Unfall in der Region Zürich. Fahrt auf der A1, fahrt Richtung St. Gallen, ab Dietikon bis mit dem Gubrist stehen. Ist eben wegen einem Pannenfahrzeug. Dann noch im Nordring Richtung Bern. Ab Zürich-Seebach bis mit Wienigen geht es dort länger auf der A3 Richtung Basel, ab Burgdorf Nord bis mit dem Limmataler Kreuz. Immer mal wieder hurtig schnell bremsen. Gilt hier in der Region Basel auf der A2 Richtung Basel rein, ab der Verzweigung Hagenow bis mit dem Schwarzwald-Tunnel. Dann schauen wir noch in die Zentralschweiz. Dort auf der A2 fahrt Richtung Gotthard, ab der Verzweigung Rotsee bis mit Luzern-Kriens. Momentan Stau, weil noch gerade bauen wird.
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1: Schön, bist du mit dabei. Mittwochvormittag mit Energy, 7. Oktober. 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Roger Schöch ist mein Name. Let's go.

0: quasi die Liebeserklärung an dich aus jetzt 20 Minuten an der Zähne. Und sowieso, wenn du jetzt bei Energy bleibst, bringt dir vielleicht etwas.
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0: In den nächsten paar Minuten geht es darum, dass ich ja dir eigentlich die nächste Einkauf zahle.
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0: Es ist ja der Wetterumbruch, der ansteht. Trotzdem, der ein Kandidat, den wir vorher schon gemeint haben, ja, schon von Schnee aber erzählen. Ob das nicht gerade ein bisschen weit gegriffen ist? Wir spielen Mission Mundart heute mit dem Fabian aus dem Kanton Uri und der Andrea aus dem Kanton Bern. Hallo zusammen.
2: Hallo zusammen.
0: Fabian, Mensch, Zahldorf ist die weisse Pracht gar nicht so weit weg.
2: Ich habe das Gefühl, es wird sicher ein bisschen nur mit gelesen, es kann schneien, ja, mohren, aber oben raus wird es vielleicht ein bisschen geben.
0: Hauptsache, aber zuerst mal ein bisschen nass werden, oder? Als Landwirtin, Andrea, es ist so etwas von nötig, Mensch.
3: Ja, dringend.
0: Ist alles furz trocken immer, oder was?
3: Ja, schon sehr. Macht eigentlich nichts.
0: Du, die Damen sind gedrückt, dass es mal heute schnell ein bisschen nass wird und es da auch ein bisschen aufschnaufen kannst. Eins von euch beiden sollen wir jetzt heute noch den 50er vom Denner abräumen. Wir spielen ja Mission Mundart zusammen. Heisst, ich gebe euch einen Begriff und ihr sagt mir nachher einfach, ja, den, den wir halt einfach im Mundart sagen. Das Witzige wird jetzt noch sein mit dem Urner Dialekt, aber auch im Berner Dialekt. Also da gibt es ja viele verschiedene Einflüsse. Aber wir bringen das auf alle Fälle zu Boden und wagen mal zu behaupten, der Begriff, den es heute gibt, der dürfte so ein bisschen omnipräsent sein in sämtlichen Landesteilen, in sämtlichen einzelnen Dialekten. Auf Hochdeutsch würde man von den Esskastanien reden. Wie sagen wir auf Mundart?
3: Andrea.
2: Fabian.
0: Andrea ist zuerst gewesen. Andrea.
3: Maroni.
0: Es geht selbstverständlich um Herbst, Essen. Maroni gibt es von der Andrea. Fabian, was hast du gesagt?
2: Ja, Maroni.
0: Ja, ja, na, natürlich!
3: Ja, super!
0: Andrea, es sind die Maroni, die wir heute gesucht haben. Hast du schon ein Säckchen gehabt? In dieser Saison?
3: Nicht so mein Fall.
0: Nicht? Oh, ich habe am letzten Wochenende so einen Kupp Nesselrot gegessen. Weißt du, so einen mit dem Maroni-Ding und dann noch Glasse dazu. Perfekt. Fabian, bei dir ist schon zugelangt. Maroni, go, no, go.
2: Hey, ich habe gerne Maroni.
0: Das muss dann schon mal sein. Also, als Inspiration, punkto Essen für heute oder die nächsten Tage, wenn es ein bisschen nass und ein bisschen kühler wird von außen. Liebe Leute, jetzt einfach schon mal einen ganz schönen Tag noch und haben wir einen guten Herbst auch.
2: Merci gleichfalls und gratuliere.
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0: ja dann Mittwochvormittag. Schön, bist du mit dabei. Es ist der Tag, wo sich der Herbst richtig so ein bisschen festbeisst. Auch wettertechnisch. Und später durch den Nachmittag könnte es die ersten Regentropfen geben. Und temperaturmässig dem Ganzen so toll wie zuletzt. Trotzdem noch immer noch 20, 21 Grad. In den Folgetagen, da sind wir dann so bei 14, 15 Grad. Heisst aber jetzt auch kein Excuse mehr. Jetzt können wir voll zuschlagen. Vergessen wir einfach mal den Sommerbody. Das ist alles vergangen. Was jetzt zählt, sind Maroni, Raclette und Fondue. Halb elf durch.
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Schön, dass du mit dabei. Liebe Grüße direkt aus Großbritannien. Tom Gregory, Rather Be You. Das ist Energy. Am Mittwochvormittag zusammen machen wir eine ganze Nation, eine grosse Nation stolz. Komplett underrated hier. Kommt nämlich aus Kanada, Nelly Furtado. Vor gut einem Jahr hat sie gesagt, nicht mehr live unterwegs. Riesen Stimme trotzdem immer mit drin aufgewachsen. Und Kanada sollte endlich mal für das gewürdigt werden, was sie wirklich alles auf dem Kasten haben. Absoluter Wahnsinn, was dort alles ist rausgebracht worden. Punkto Musik. Eben nicht nur eine Nelly Furtado, sondern zum Beispiel wissen wir Mr. Justin Bieber kommt aus Kanada, aber hast du gewusst, zum Beispiel ebenfalls aus Kanada, nicht etwa aus den USA. Der Drake, genau gleich, nicht aus Frankreich, sondern auch Kanada. Céline Dion, zu absolute Musikgrössen wie The Weeknd ist auch aus Kanada. Shania Twain, Kanada. Bryan Adams, Kanada. Darum einfach mal Kanada für das würdigen, dass es wirklich ist. Das musikalisch absolut grossartiges Land. Abgesehen davon, dass es in gewissen Teilen von Kanada schon wieder im Schneien ist. Aber musikalisch ultra gut unterwegs. Nelly Furtado, Man Eater. Jetzt 20 Minuten vor den Elfen durch.

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0: Walker und Ava Max Alone Part 2. Geht jetzt übrigens, auch da gerade in der Pipeline, schon die nächste Kollaboration zwischen diesen beiden Fate Ace sein. Und sollte dann nächst rauskommen. So ist auch Ava Max momentan am Sammeln, alle die Kollaborationen. Kygo hat sie noch in der Pipeline. Ray Dalton auch noch. Herbst 2026. Definitiv einer, der Ava Max den Stempel drauf drücken. Jetzt eine Stunde voll.
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0: So ist ein Update mit der Elif Ferischik.
2: Hinweise aus den USA helfen dem Schweizerischen Bundesamt für Polizei, Pädokriminelle besser aufzuspüren. Laut dem SRF sind beim FEDPOL 2025 über 16'000 Warnmeldungen aus Amerika eingegangen. Die stammen von US-Internetfirmen wie Google, Instagram, WhatsApp oder Facebook. Sie melden verdächtige Bilder und Accounts weiter. Rund jede achte Meldung wird zu einem richtigen Polizeifall. Das FEDPOL sagt dazu auch noch, dass immer mehr Missbrauchsbilder mit KI gemacht werden. Paukenschlag bei Swiss Ski. Der Vizepräsident Claude Alain Schmidhalter wird vorläufig von seinen Ämtern enthoben. Betroffen ist auch sein Amt als OK-Präsident von der Ski-WM 2027 in Camontana. Der Claude Schmidhalter muss sich Ende Oktober vor Gericht verantworten. Die Staatsanwaltschaft wirft ihm Betrug und untreue Geschäftsführung vor. Es geht um über 300'000 Franken bei privaten Geschäften. Der Verdacht auf Lungenpest in Sibirien wird jetzt zum internationalen Thema. Die WHO und die USA fordern von Russland mehr Informationen. Darum will Donald Trump jetzt Wladimir Putin anrufen. Der Grund ist der mysteriöse Tod von einer 28-jährigen Forscherin aus dem Pestforschungsinstitut. Russland spricht von einer Lungenentzündung von unbekannter Herkunft und bestreitet, dass es Pest gewesen sei. Die USA wollen jetzt klären, was genau passiert ist und ob es ein Gesundheitsrisiko gibt.
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0: Ups, sie kommen immer näher. Die Regenwolken. Ist halt einfach so. Bis dann allerdings, bis in Nachmittag rein, noch Sonnen- und Wolken-Thema bei um die 22-23 Grad, je nachdem, wo du unterwegs bist. Dann eine so ab früheren Nachmittag kann es Mittelland, Raum Freiburg schon mal nass werden. Spätestens dann sicher durch die Nacht durch, noch ein bisschen verbreiteter, immer mal wieder Regen. Oder eben dann auch der Montag-Donstag, was eigentlich in der Deutschschweiz uns alle in irgendein Mal bricht. Montag-Donstag reagieren wir dann auch temperaturtechnisch. Morgen wegen dem Regen nur so 15 Grad.
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0: Am 2 Minuten nach den 11. Dort momentan die Meldung aus der Region Zürich auf der A1 Richtung St. Gallen am Limmataler Kreuz bis mit dem Kuber ist Röhren das Maximal. Status auf der A1 Richtung Bern ab Zürich-Seebach bis mit Zürich-Affoltern, nachdem es ein Tatscht hat. Ebenfalls ein bisschen länger geht es auf der A3 Richtung Basel ab Burgdorf Nord bis mit dem Limmataler Kreuz. Schauen wir noch gerade Hurtischneid Region Basel selber, dort auf der A2 Richtung Basel rein. Ab der Verzweigung Hagenow bis mit dem Schwarzwald-Tunnel immer wieder auf die Bremse, aber auf der A18 Grellige Richtung Verzweigung Hagenow zwischen dem Schänzli-Tunnel und der Verzweigung Hagenow. Momentan zu viel Auto auf dem Mal unterwegs.
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0: Schön, bist du mit dabei an diesem Mittwochvormittag mit Energy, kurz nach den 11. Du merkst einfach so, dass du erwachsen bist. In meinem Fall jetzt vorher mir Gedanken gemacht, es wird kälter von außen. Der Heizölpreis steigt. Wirklich so, selber mein inneren Ich, der 10 Jahre jünger ist, mir selber mal heute schnell einen auf die Stirn schlagen und sagen, so, was ist überhaupt los mit dir? Roger Schürch ist mein Name.
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0: Blinded by the Sun, es ist Energy am Mittwochnachmittag. Oder sagen wir es so, einfach noch Vormittag, 20 ab 11.
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0: Hallo, hey, ganz ehrlich, ich bin heute gesteuert. Gesteuert von nichts anderes als den Emotionen.
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0: Seit gestern Abend ist eines der grössten Fußball-Weltkapitel zugemacht worden. Lionel Messi.
4: Messi!
0: In Argentinien für regelmässige Jubelstürme gesorgt. Das Raub von Argentinien hat zum Teil auch etwas anders
5: gedacht. Immer der verdammte Lionel Messi.
0: Gestern Abend hat Lionel Messi sein Abschiedsspiel für die Albi Celeste, für die argentinische Nationalmannschaft, nach über 20 Jahren, als er dafür gespielt hat in Buenos Aires. Fantastische Zahlen, fantastische Stimmung. Eli Ferischig, was ist da genau abgegangen?
6: Ganz Argentinien ist durchgedreht. Also die 85'000 Menschen, die haben brüllt, die haben Standing Ovations gemacht, die haben gesungen, die haben mit ihm wieder gelitten und ihn natürlich auch wieder gefeiert. Es ist eine Riesensache mit Feuerwerk, Jubel und allem drum und dran. Und der Lionel hat ja schon vor dem Spiel brüllt, das hat man gesehen in so Videos. Und während dem Spiel, nach dem Spiel sind Tränen gelaufen. Also ich glaube, das war gestern ein monumentales Erlebnis gewesen.
0: Also das Epizentrum von sämtlichen Weltemotionen wahrscheinlich in Argentinien. Gestern Abend gesehen, er wird gefeiert als Nationalheiligtum dabei. So unumstritten ist er nicht immer gesehen.
6: Nein, als er angefangen hat im 05, dann ist er auf den Platz gekommen in der 71. Minute und ist nach weniger als einer Minute schon wieder vom Platz geflogen, mit Rot, oder? Und er ist einfach so ein bisschen nicht der Liebling gewesen. Gell, neben Maradona ist das auch noch schwierig, weil er ja der Riesengott auch drinnen gesehen und er hat gar nichts gewonnen zu dieser Zeit, außer in Barca. Und hat mich gefragt, wieso in Barca und nicht bei uns, oder? Ja, es hat sich dann gedreht, wo dann die Copa America gekommen ist, der WM-Titel, dann nochmal Copa America, also dann hat er sich wirklich so ein Denkmal erschaffen.
0: Ja,
6: und er wird geliebt.
0: Ja, und achtfache Ballon d'Or-Sieger, ja, das schüttelt man auch nicht einfach so aus den Händen. Das Ding ist schon, dass Argentinien so ein bisschen zwiegespalt oder grosse Diskussion momentan, wer ist grösser in der Fußballweltgeschichte? Diego Armando Maradona, ich selber, grosser Fan, Spitzname sogar Diego bekommen. Weniger wegen meiner Fußballkünste als wegen sonstigen Sachen wahrscheinlich. Und auf der anderen Seite eben La Pulga, der Lionel Messi, der Flo, der Zauberflo jetzt.
6: Ja.
0: Für mich ist der Messi allerdings jetzt schon grösser, als es der Maradona ist gesehen.
6: Aber ganz ehrlich, so vom Herzen aus, der Maradona, der war einfach so ein Lebemann gewesen. Mit dem hast du gelitten, mit dem bist du durch alle Höchst und Tiefst, einfach auch aus privater Sicht, weil er einfach... Es war eine riesige Nummer und der Messi war halt recht zurückhaltender. Ich durfte ihn ja einmal interviewen, im 09, als er den Ballon d'Or gewonnen hat. Und dann ist er gedacht, ey, ist das ein scheuches Bübli, oder? Wirklich sehr unscheinbar. Aber auf dem Platz hat er natürlich auch nicht gezeigt, dass er auch ein Fußballgott ist.
0: Gestern Abend hat sich die Fußballwelt das letzte Mal ganz tief vor Lionel Messi verneigt. Im Abschiedsspiel 3-0 gegen Benin gewonnen. Selbstverständlich mit dem letzten Goal per Penalty vom Lionel Goat Messi.
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0: los in die Liste einfügen. Vor gut einer Stunde habe ich gesehen, was alles Gutes musikalisch aus Kanada rauskommt, aus diesem grossen, grossen Land. Und der ist The Weeknd mit Save Your Tears, jetzt gerade gelost. Ganz weit oben auf dieser musikalischen Liste aus Kanada. Energy am Start. Wir manövrieren Richtung Mittag, an dem Mittwoch 11:30 ist.
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0: Und vor allem manövrieren wir irgendwie super durch den Tag, durch noch wettertechnisch immer so ein bisschen am Schauen, wo kommt es denn wirklich mit dem Herbstregen heute im Verlauf des Tages. Langsam aber sicher schleichen sie sich an aus dem Südwesten von der Nation, die etwas gröberen, die Regenwolken, spätestens durch den Nachmittag Raum Bern, Solothurn, Mittelland dort und auch in der Region Basel, wo es dann schon mal könnte nass werden. Bis dann allerdings, da haben wir immer mal wieder noch ein paar Herbstsonnenstrahlen. Sonst einfach Wolken um, Temperaturen immer noch mild bei um die 22 Grad Maximalwerte. Morgen mit dem Regen in der ganzen Nation, dann nur noch zu 15 Grad.
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0: Mitten in der Herbstferien trotzdem. So der Vormittagsverkehr ja, ist auch gleich da. Region Zürich dort ist momentan Stau auf der Eis Richtung St. Gallen am Limmatalkreuz bis mit dem Gubrist. Dann auch Bogen die Gegenrichtung, weil es noch ein Pannenfahrzeug rum hat. Ab Münchwilen bis mit Matzingen brauchst du dort länger. Dann da in drei Richtung Basel verstopft, ab Burgdorf Nord bis mit dem Limmatalkreuz. In der Region Basel stehst du momentan auf der A2 Richtung Basel rein, ab der Verzweigung Hagenau bis mit dem Schwarzwaldtunnel. Also auf der A18 Grellige Richtung Verzweigung Hagenau zwischen dem Schänzli-Tunnel bis und mit der Verzweigung Hagenau. Viel Geduld und eine grüße Karre.
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0: Du, was ist eigentlich die beste Band momentan im Musikbusiness? Für mich forever Coldplay, just something just like this, jetzt gelost. Das ist Energy aus Nerz, machen wir mal heute schnell einen Stopp in genau dieser Aussage. Das heisst so, mit deinem Namen willst du Musik machen? Es funktioniert nicht. Oder ähnlich stellen wir das vor, was ist bei der schwedischen Sängerin, der Anna Linnea Södal, probiert haben. Zu wenig catchy, da muss ich ein bisschen mehr. Also komm, wir nennen uns einfach Nea. Nea. Offenbar so mässig erfolgreich, Some Say. Insgesamt 14 Mal Platin-Auszeichnung mit dieser Single bekommen vor ein paar Jahren. Naja, Some Say, hören wir uns nennen gerade an. Zuerst noch heute schnell einen, der direkt ins Herz geht.
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0: Even voor Olivet, zo op middagmiddag zoeken. Baby Don't Hurt Me, David Guetta, samen met Anne-Marie. Jetzt 12 Uhr.
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2: Hinweise aus den USA helfen dem Schweizerischen Bundesamt für Polizei, Pädokriminelle besser aufzuspüren. Laut dem SRF sind beim FEDPOL 2025 über 16'000 Warnmeldungen aus Amerika eingegangen. Die stammen von US-Internetfirmen wie Google, Instagram, WhatsApp oder Facebook. Sie melden verdächtige Bilder und Accounts weiter. Rund jede achte Meldung wird zu einem richtigen Polizeifall. Das FEDPOL sagt dazu auch noch, dass immer mehr Missbrauchsbilder mit KI gemacht werden. Das geplante Abschiedsgeschenk von Guy Parmelin für die Winzer mutiert zum Boomerang. Statt Freude gibt es Frust. Der scheidende SVP-Bundesrat hat Folgendes vorgehabt. Wer ausländische Wein importiert, soll gleichzeitig auch Schweizer Trauben kaufen und verarbeiten. Die Importeure haben sich aber dagegen gewehrt. Und in der Vernehmlassung hat der Vorschlag keine Mehrheit gefunden. Für die Winzer ist das bitter, weil sie sonst schon gegen den sinkenden Weinkonsum und volle Lager kämpfen. Die Schweiz ist im Campingfieber. Wie der TCS heute verkündet hat, steuern ihre Campingplätze 2026 auf über 1 Million Übernachtungen zu. Bis Ende September hat es sogar mehr Buchungen gegeben als zu Corona-Zeiten im bisherigen Rekordjahr 2021. Und gegenüber dem Vorjahr sind die Übernachtungen um 4,8% gestiegen. Ein Grund ist sicher das gute Wetter und besonders beliebt sind die Campingplätze in den Bergen.
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0: Wer allerdings jetzt in diesen Tagen noch schnell campieren will, der braucht ein ziemlich regenfestes Zelt, die Zeug gut anbinden. Just saying. Heute Nachmittag nämlich erste Regentropfen möglich. Temperaturen bei um die 20 bis 22 Grad. Noch mit klein Barnen. Sonnenstrahlen immerhin und sonst halt einfach die Woche rum. Morgen Donnerstag garantiert überall mal Ort, ist schnell nass. Die Temperaturen reagieren noch nur noch 15 Grad. Sieht dann aus, als ob auf das Wochenende so eine leichte Stabilität zurück ins Wettergeschehen kommt.
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0: 3 Minuten nach der 12, es geht länger, wenn du momentan in der Region Zürich unterwegs bist, auf der Reise Richtung St. Gallen am Limmataler Kreuz bis mit dem Kobrist, dann in die Gegenrichtung. Dort stehst du aktuell wegen einem Pannenfahrzeug ab Münchweiler bis und mit Matzingen. Auf der A3 geht es länger Richtung Basel, ab Burgdorf Nord bis und mit dem Limmataler Kreuz. Dann schauen wir in der Region Basel vorbei, der A2 Richtung Basel rein, einmal mehr ab der Verzweigung Hagnow bis mit dem Schwarzwaldtunnel Röhlen. Also auf der A18 Grellige Richtung Verzweigung Hagnow. Am Schänzli-Tunnel bis und mit der Verzweigung Hagnow.
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0: So, man holt sich noch ein bisschen durchschnaufen. Willkommen im Mittwochmittag, das ist Energy. Jetzt zuerst mal Gedanken machen, was soll es geben? Kann ich noch irgendetwas aus dem Kühlschrank raus, dass da jemand wäre? Oder das ist so der typisch, der Schmöcktest. Man holt sich schnell den Deckel wegnehmen, Nase drin. Merken, nein, gibt doch wieder ein Sandwich. Ich weiss, wie es läuft. Roger Schöcher ist mein Name. Hoi, hoi.
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0: jetzt im Herbst einfach mal den musikalischen Stempel aufdrückt. Charlie XCX. Spring Summer 26. Das ist Energy. Jetzt haben wir am Mittagstisch 20, ab 12 ist.
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0: Wir beamen uns gerade direkt in diesen Landesteil, in diesen Kanton, der fast ein bisschen Gallien-Vibes hat. Zwar punkto Einwohnerzahl im Vergleich zu Zürich, Bern etc. Nur gerade auf Platz 5 im nationalen Vergleich. Und trotzdem, der Pro-Kopf-Bratwurst-Konsum ohne Senf, der ist extrem viel höher als jedem anderen Kanton, vor allem während der nächsten 10 Tage.
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0: Morgen geht im Fall die grösste Publikumsmesse von der Schweiz wieder los. Und wahrscheinlich auch die einzige Publikumsmesse, wo sogar Säule einfach im Kreis können säckeln müssen. Säule-Rennen an der Olma. Absoluter Kult. Olma and Action. Das ist der Slogan von diesem Jahr. Schnell nachgefragt bei der Pascal Lüth. Das ist Co-Messeleiter von der Olma.
3: Olma und Action ist eigentlich vor allem daraus entstanden, dass wir immer mehr aufs Erleben setzen. In der Tierausstellung sehr viele Themen zum Mitmachen, zum Erleben in der Action-Area, wo man kann vom Bouldern über das Paddle spielen bis im Arbo-Park Driftkart fahren. Und auch viele Ausstellende haben interaktive Sachen auf ihren Ausstellungsständen, um das Publikum animieren.
0: So, und du weisst es. Dort, wo der Bär steppt, der ist schon Energy selbstverständlich mit dabei. In der Ostschweiz wahrscheinlich in den nächsten 10 Tagen. Ab morgen sowieso, der in der Ostschweiz ist ja die Meinung eh schon gemacht, die beste Messe.
4: Ja, weil es einfach die beste Messe ist, die Schweiz überhaupt noch hat. Und weil es einfach ein guter Anlass ist mit vielen Möglichkeiten, die man machen kann. Und es ist einfach eine gute Tradition.
0: So, im Rest von der Schweiz würde man von der 5. Jahreszeit reden und die Fasnacht meinen, nicht so in der Ostschweiz.
3: St. Gallen gehört halt einfach dazu. Also wer von St. Gallen kommt, geht an die Ulm. Und als Gruppe drinnen, in den Hallen, in den Trinkhallen drinnen, ist einfach genial. Also gehört einfach dazu, ist die 5. Jahreszeit.
0: Wer braucht schon ein Oktoberfest, wenn man noch an die Olma gehen kann und dort zu Hause lassen, nicht nur zu Hause lassen, sondern auch quasi, wie soll ich sagen, Tinder in real life. Während diesen 10 Tagen habe ich da geflirtet.
5: Vor 10 Jahren habe ich Maria die Olma kennengelernt. Und dann nach 5 Jahren haben wir geheiratet. Und dieses Jahr sind wir 5 Jahre geheiratet und 10 Jahre zusammen.
0: So, bei Tinder kann es dann einfach noch schief gehen, aber offenbar bei der Olma, da ist so viel Senf dazwischen, weil es ja nicht auf die Bratwurst geht. Das hat für immer nennen. Olma, morgen geht es los, 10 Tage lang, fest der grösste Publikumsmesse in der Nation. Wir sind für dich natürlich mit.
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2: 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Ja.

0: Deutsch ist es dein emotionales Auffangnetz an diesem Mittwochmittag, 12:30. Jetzt sogar als nächstes mit einer kurzen Anleitung, um sich selber ein bisschen lieber zu haben. Selber umarmen, hug yourself. Kamerads, jetzt zuerst mal die Übersicht.
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0: Sagen wir mal einfach so, der Regenschirm auf Abruf. So aus dem Südwesten, da kommen sie nämlich die Regenwolken, könnte dann zum Mittelland, vor allem so durch den Nachmittag, früheren Nachmittag, auch schon das erste Mal breichen. Bis dann allerdings noch trocken, Wolken und ab und zu noch so ein paar Sonnenstrahlen, Temperaturen noch mild, bei um die 20 bis 22 Grad. Morgen dann erst schon ein bisschen anders. Morgen setzt sich der Regen fest, die grossen grauen Wolken, dann nur noch gut zum die 15 Grad.
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0: Relativ entspannt. Trifft es, glaube ich, ziemlich gut. Trotzdem mit der Region Zürich noch mühsam auf der A1 Richtung St. Gallen, ab dem Limmatalkreuz bis mit dem Gubrist. Und auch in der Region Basel, da stockt es noch A2 Richtung Basel rein, ab der Verzweigung Hagenau bis mit dem Schwarzwaldtunnel. Und auch noch auf der A18 Gmulden Richtung Verzweigung Hagenau, ab dem Schänzli-Tunnel bis mit der Verzweigung Hagenau. Hurti schnell die Däumchen drehen.
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0: Memories. Er ist ja dann Mittwochmittag, 20 Minuten vor den einen. Jetzt hat es schön die Zähne schnell putzt, die Tür gefiddelt, vor einem Spiegel gestanden. Es muss alles sitzen, weil wir haben noch einen Fototermin. Jetzt gerade mit Ed Sheeran. Photograph. Nummer geht es gerade nachher. Vom wahrscheinlich bekanntesten Rohrjob, den es momentan im Musikbusiness gibt. Man hört schnell 5 Minuten Zeit gerade zum Schauen. Haarfarbe rot. Aktuell würde ja perfekt passen, oder? Zu dieser ganzen Herbststimmung. Aber musikalisch im Business einfach komplett untervertreten. Wer ist schon mal mit roter Mähne auftreten? Ist, so in den 10er Jahren Rihanna. Aber eben gefärbt, oder? So knallrot. Ne? Wenn wir noch viel weiter zurückgehen, so in den 70er Jahren. David Bowie. Was Ziggy Stardust mit roter Mähne auftreten ist. Aber wirklich, wer ist eigentlich da außen im Musikgeschäft wirklich von Natur aus rot? Und es tritt da so auf. Relativ schnell ist man. Florence von der Florence and the Machine. Und nicht gewusst, aber der Frontmann von der Guns N' Roses. Bisschen Stimme schlechthin, Axl Rose. Hey, hey, hey. Oh, Naturhaarfarbe rot. So, ich weiss es, ich bin nachher nicht mal heute, ich musste Pause machen, weil mehr rot schöpft aus im Musikbusiness habe ich nicht gefunden. Ich bin mir sicher, es gibt noch ein paar. Welche kommen dir noch in Sinn?
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0: Aber klar ist einfach auch, er jetzt vor allem weg. Rot

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0: Menschen rund die die Glückshormone schütten, Dopamin. Purple Disco Machine am Start. 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
0: Nachmittagsübersicht am Mittwoch mit der Eliferischung.
2: An der Gewerbemesse Foire du Valais in Martigny sind heute Vormittag die Besucherinnen und Besucher aus 3 Messehallen evakuiert worden. Laut RON FM könnte ein verdächtiger Koffer der Grund dafür gewesen sein. Offiziell bestätigt ist das aber noch nicht. Die Walliser Kantonspolizei hat Hallen aus Sicherheitsgründen räumen lassen und wird zu einem späteren Zeitpunkt mehr kommunizieren. Das geplante Abschiedsgeschenk von Guy Parmelin für die Winzer mutiert zum Boomerang. Statt Freude gibt es Frust. Der scheidende SVP-Bundesrat hat Folgendes vorgehabt. Wer ausländische Wein importiert, soll gleichzeitig auch Schweizer Trauben kaufen und verarbeiten. Die Importeure haben sich aber dagegen gewehrt. Und in der Vernehmlassung hat der Vorschlag keine Mehrheit gefunden. Für die Winzer ist das bitter, weil sie sonst schon gegen den sinkenden Weinkonsum und volle Lager kämpfen. Die Schweiz ist im Campingfieber. Wie der TCS heute verkündet hat, steuern ihre Campingplätze 2026 auf über 1 Million Übernachtungen zu. Bis Ende September hat es sogar mehr Buchungen gegeben als zu Corona-Zeiten im bisherigen Rekordjahr 2021. Und gegenüber dem Vorjahr sind die Übernachtungen um 4,8% gestiegen. Ein Grund ist sicher das gute Wetter und besonders beliebt sind die Campingplätze in den Bergen.
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0: Lang darauf gewartet, vor allem die, die sagen so, weißt du, aber Herbst ist doch eigentlich grau und nass und so, doch endlich, ja, es kommt ja, alles okay. Schon durch den Nachmittag durch kann es hier und da mal ein paar Regentropfen geben, sonst vor allem einfach graue Wolken, nur noch vereinzelt ein paar Sonnenstrahlen. Wenn es noch trocken ist, dann gehen die Temperaturen eben noch ein bisschen auf bis lokal 22 Grad, sonst spüren wir es dann eben schon morgen, Donnerstag, wenn sich der Regen fest beißt, kommen wir nämlich nur noch auf 15 Grad.
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0: 2 Minuten nach der einen. Wegen der Herbstferie allgemein ein bisschen weniger los auf der Strasse. Merk schon jetzt. Einzige Meldung aus der Region Basel. Dort auf der A2 Richtung Basel rein. Ab der Verzweigung Hagnau bis mit dem Schwarzwaldtunnel geht es ein bisschen länger. Auf der A18 Grellingen Richtung Verzweigung Hagnau. Ab dem Schänzli-Tunnel bis mit der Verzweigung Hagnau haben wir dort zu viel Kerne auf das Mal gemolden.
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0: Schön, bist du mit dabei. Energy am Mittwochnachmittag, kurz nach den einen. Wir finden uns mal wieder so ein bisschen zurecht, oder? Heisst, am Nachmittag zuerst mal eine Kaffeerunde. Vielleicht eigentlich wäre noch so ein Dessertli, oder? Das übernehmen wir vielleicht auch schon gleich. Das Einzige, was du machen musst, ist bei Mission Mundart mitmachen. Du gegen einen Gegner oder gegen eine Gegnerin. 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
0: Roger Schöcher ist mein Name. Jetzt einfach mal chilligen Start in diesem Mittwochnami.

0: seit mittlerweile 15 Jahren immer einfach wieder rein und läuft Laune. David Guetta, Sia, Titanium, das ist Energy 20 ab 11.
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0: Energy zeigt Flagge und Stolz. Einfach mal, hurtig schnell, der Stolz vornehmen, dass wir in der Schweiz um Mundart reden. Wie vielfältig das wir sind. Und wenn ihr das noch den 50er vom Denner bringt, umso besser.
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0: Es ist ja der Wetterumbruch, der ansteht. Trotzdem der ein Kandidat, den wir vorher schon gemeint haben, ja, schon von Schnee aber erzählen. Ob das nicht gerade ein bisschen weit gegriffen ist, wir spielen Mission Mundart heute mit dem Fabian aus dem Kanton Uri und der Andrea aus dem Kanton Bern. Hallo zusammen.
2: Hallo zusammen.
0: Fabian, Mensch, Zahldorf ist die weisse Brache gar nicht so weit weg.
2: Ich habe es mit sicher ein bisschen nur mitgelesen, dass es kann schneien, morgen, aber oben raus wird es vielleicht ein bisschen geben.
0: Hauptsache, aber zuerst mal ein bisschen nass werden, oder? Als Landwirtin, Andrea, es ist so etwas von nötig, Mensch.
3: Ja, dringendst.
0: Ist alles furz trocken immer, oder was?
3: Ja, schon sehr. Macht eigentlich nichts.
0: Oh. Du, die Damen sind gedrückt, dass es mal heute schnell ein bisschen nass wird und es da auch ein bisschen aufschnaufen. Eins von euch beiden sollen wir jetzt heute noch den 50er vom Denner abräumen. Wir spielen ja Mission Mundart zusammen. Heisst, ich gebe euch einen Begriff und ihr sagt mir nachher einfach, ja, den, den wir halt einfach im Mundart sagen. Das Witzige wird jetzt noch sein mit dem Urner Dialekt, aber auch im Berner Dialekt. Also da gibt es ja viele verschiedene Einflüsse. Aber wir bringen das auf alle Fälle zu Boden und wagen mal zu behaupten, der Begriff, den es heute gibt, der dürfte so ein bisschen omnipräsent sein in sämtlichen Landesteilen, in sämtlichen einzelnen Dialekten. Auf Hochdeutsch würde man von den Esskastanien reden. Wie sagen wir auf Mundart?
3: Andrea.
2: Fabian.
0: Andrea ist zuerst gewesen. Andrea.
3: Maroni.
0: Es geht selbstverständlich um Herbstessen. Maroni gibt es von der Andrea. Fabian, was hättest du gesagt?
2: Ja, Maroni.
0: Ja, sind, ja, na, natürlich!
3: Ja, super!
0: Andrea, es sind die Maroni, die wir heute gesucht haben. Hast du schon ein Säckchen gehabt? In dieser Saison?
3: Nicht so mein Fall.
0: Nicht? Oh, ich habe am letzten Wochenende so einen Coup Nesselrot gegessen. Weißt du, so einen mit dem Maroni-Ding und dann noch Glasse dazu. Perfekt. Fabian, bei dir ist schon zugelangt. Maroni, go, no, go.
2: Hey, ich habe gerne Maroni.
0: Das muss dann schon mal sein. Also, als Inspiration, punkto Essen für heute oder die nächsten Tage, wenn es ein bisschen nass und ein bisschen kühler wird von außen. Liebe Leute, jetzt haben wir schon mal einen ganz schönen Tag noch und haben wir einen guten Herbst auch.
2: Merci gleichfalls und gratuliere.
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0: Hallo, ich habe gemünschelt. Seit am Mittwochmittag hier bei Energy I Kiss the Girl, das war Katy Perry. Jetzt gerade 1:30 Support oder einfach nur Motivation für alle die, die bis jetzt gebügelt haben und nicht Herbstferien können machen. Kein Problem, ich lasse dich sicher nicht im Stich.
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0: Um Bern auf der A1, wenn du Richtung Bern reinfährst, am Wankdorf oder respektive um die Stadt herum, wo du am Wankdorf bis mit ins Neufeld Stau wegen einem Unfall. Jetzt noch etwas Gutes machen.
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0: der Hunger. Der Hunger, der übernimmt, wenn du so wie ich jetzt stand, Mittwochnachmittag um 2 immer noch nichts gegessen hast, anstatt Savage Love, immer Sandwich Love. 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
0: Nachmittagsupdate mit Noah Di Bassi.
2: An der Gewerbemesse Foire du Valais in Martigny sind heute Vormittag die Besucherinnen und Besucher aus 3 Messehallen evakuiert worden. Laut Rhone FM könnte ein verdächtiger Koffer der Grund für die Evakuierung gewesen sein. Offiziell bestätigt ist das aber noch nicht. Die Walliser Kantonspolizei hat die Hallen aus Sicherheitsgründen räumen lassen und wird zu einem späteren Zeitpunkt mehr Informationen kommunizieren. Unruhe im SRF. Über 100 Radiomitarbeitende unterschreiben einen scharfen Protestbrief gegen ihren Arbeitgeber. Das, weil die Auslandschefin Susanne Brunner nach 40 Jahren beim SRF vor die Tür gestellt wurde. 2024 ist sie noch zu der Journalistin vom Jahr gewählt worden. Ihre Arbeitskollegen seien tief beunruhigt über die Art und Weise, wie bei der Kündigung vorgegangen wurde. Das SRF hat heute gegenüber Schweiz heute bekannt gegeben, dass sie die Bedenken von ihren Mitarbeitenden ernst nehmen. Galaxus hat dieses Jahr 4-mal mehr Smart Glasses verkauft als noch 2025. Und 9 von 10 davon gehen an Männer. Die gescheiten Brille können dank integriertem Mikro und Kamera ziemlich viele Funktionen vom Handy übernehmen. Besonders, dass man mit den Smart Glasses relativ diskret Sachen und Menschen filmen kann, hat in der Vergangenheit schon für Diskussionen gesorgt.
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0: Oh, vorher noch heute schnell von aussen gesehen. Und ich hatte so das Gefühl, in Umbern, jetzt spüre ich sie. Die ersten Regentropfen. Kommt immer je näher. Faktisch spätestens in der Nacht oder eben dem Morgen, da bricht es dann alle Temperaturen. Man kann keine grossen Gümpfe mehr, so zwischen 20 bis 22 Grad. Heute je nach Regen. Morgen dann rennen wir den ganzen Tag nass, immer wieder, und sonst ist es grau, bei maximal 15 Grad.
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0: 2:02, jetzt hast du richtig Mühe aktuell in der Region Bern auf der A1. Wenn du Richtung Bern reinfährst, schon ab Schönbühl bis und mit ins Neufeld stehst, wegen einem Unfall sicher 20 Minuten, die du da länger brauchst. Weil es eben auch noch den Zwangdorf betrifft, der Knotenpunkt steht jetzt aktuell auch in alle Richtungen drumherum. Auf der A6, vor allem von Thun her, kommen am Mostring bis und mit in Zwangdorf, war schwierig zum durchkommen. Dann Meldung aus der Region Basel-Tal, 2 verstopft Richtung Basel rein, ab der Verzweigung Hagno bis mit dem Schwarzwald-Tunnel, wie auch die 18 Grellingen Richtung Verzweigung Hagno, auf der Höhe von der Verzweigung Hagno stehst dort an. Dann haben wir noch die Region Zürich-Nordring Richtung St. Gallen, am Limmatal Kreuz bis mit dem Kubrist-Tunnel ebenfalls maximal schleichen. Viel Geduld, grüße Karre.
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0: Willkommen in diesem Mittwochnachmittag, Energy am Start und du! Und vor allem einfach auch dann so der Moment, also du merkst, so Moment schnell, in den nächsten 5 müssen wir wahrscheinlich eine Schurte schnell die Musikredaktion die Auswahl anpassen an das Herbstwetter von aussen. Tom O'Dell, Another Love. Fast perfekt, so ein bisschen das herbstliche Bluesige rein. Anfang können wir aber trotzdem noch eins mit viel, viel, viel Beats und Elektro. Kygo, Khalid, Save My Love, let's go.
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0: Summer.
1: Aber jetzt definitiv vorbei. So, wenn du voraus schaust. Jetzt sogar 20 ab 2.
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1: Vorhin von außen gesehen, hast du die Regentropfen und automatisch das Gefühl gehabt, oh, jetzt irgendwie liegt es in der Luft.
3: So. Rund und braun. Fällt vom Baum.
1: Was ist denn da los?
3: Ja, ja, ja.
1: Aha, ja, was denn?
3: Herbst ist da.
1: Ah, okay, gut, ja. Also wirklich, wirklich auch schon jetzt ein grosses Lob Richtung Stadtreinigung. Alle die, die jetzt nur säckeln mit den Laubbläsern etc. Ein Riesenbüt, so das Zeug geht oben runter, die ganze Zeit immer und immer und immer wieder. Ist allerdings auch ein bisschen das Romantische nicht wegzudenken, weil so durch das Herbstlaub durchlaufen, Mama. Du merkst wirklich, es hat genau 5 Minuten Hurti schnell ein Spaziergängchen von mir gebraucht und ich bin voll plötzlich in den Herbstmood reingekommen.
4: Ich freue mich am meisten auf die Herbstoutfits und einfach wieder zuhause im Bett rein. Kuscheln, warm mit Decke und Film schauen.
1: Ist natürlich schon schön, wenn man die Möglichkeiten hat, oder? So neben dem Arbeiten etc. Herbst, eigentlich schon cool.
4: Ich freue mich auf den Herbst, weil dann kann man im Wald spazieren, wenn so Blätter runterfallen und es sieht alles so schön aus. So. Also herbstlich, freue mich mega.
1: Absolut richtig und sonst einfach herbstmässig eindecken.
4: Ich freue mich einfach auf die Jahreszeit und man kann wieder Jacke anziehen und es gibt Halloween und es wird so, ja, es wird so früher dunkel und man kann zu Hause sitzen mit Freunden und ja, es ist nicht mehr ganz so heiß. Ja, auf das freue ich mich
1: also
4: mega.
1: Halloween ist eigentlich so der Tag der Untoten, oder? Also das Ding nie gefeiert. Jetzt Kind daheim mit 2,5 kommt schon voll ins Verkleiderli rein. Jetzt hätte es schon ein Hexenkostüm müssen sein. Für Ende Monat. Herbst, go oder no go? Bist du schon voll im Flow drin oder sagst du nö?
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1: Gut, ich feiere ja zu essen, oder? Herbst mit Maroni, mit Raclette, mit Fondue. Machen wir das Fass mal hurtig schnell zusammen auf hier.
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0: Und am Mittwochmittag, jetzt gerade 14:30 durch, wir sind in Number One. Du bei uns natürlich genau gleich. Aufpassen, für alle, die auf der Straße unterwegs sind, im Raum Bern, dort hat es getatscht. Wenn du um die Stadt umgehst, auf der A1 Richtung Bern rein, aber schön Bühl bist und mit ins Neufeld, mindestens 20 Minuten länger, rund um das Wankdorf, wo du hier anstehst. Patrick selbstverständlich auf dem Laufenden. Gutes Fahrwärts, Corona.
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0: Verteilen wir noch kurz schnell, vielleicht schnell ein paar Ohrenpfröpfe, wie es jetzt heute Morgen... Also spätestens in der Stadt, da wirst du zum Teil wirklich morgen früh einfach mit dem Lowblazer halt jetzt wieder geweckt. Energy an dem Mittwoch, wo sich das Herbstwetter wirklich fest beißt. Oder hier und da schon vom Herbst Blues kannst reden. Wobei, die meisten draussen finden echt gar nicht so geil. Das Krasse ist, ich bin 5 Minuten wirklich vor guter Stunde hurtig schnell draussen gesehen. Und ich finde es jetzt plötzlich richtig gut, dass es Herbst ist. Ich bin weiter nicht alleine. Vanessa zum Beispiel muss schauen, dass sie noch ihre Herbstdeko irgendwie wieder verteidigen kann. Dass im WhatsApp-Anzeigenbild wieder der Kürbis erscheint.
1: Weil ab dem 1. September ist die Herbstdeko Pflicht. Dann bleibt sie September, Oktober. Und nachher am November kommt gerade die Weihnachtsdeko. Das ist doch ganz normal.
0: Ja, logisch, oder? Übrigens auch so ein Herbstverfechter, der Energy-Hörer, der Jimmy.
2: Also ich bin schon voll im Herbstflow drin, Rosi. Ich habe gestern einen Waldlauf gemacht und die raschenden Blätter am Boden. Mm. Und auch zum Wandern. Es ist viel schöner, wenn es immer so heiß ist.
0: Ja, sicher. So ein Säckli Maroni darf einfach auch nicht fehlen, oder? Herbst. Heute definitiv festbissen. Gibt es durch den Nachmittag und den Abend hier und da sogar noch ein paar Regentropfen. Spätestens morgen. Da ist der richtige Herbst mit dem Wetter und nur noch 15 Grad. Ja. Machen wir das Beste aus. Jetzt haben wir richtig Feierabend. Ab der 3 mit der Energy Downtown und dem Sascha Wanner. Roger Schöcher ist mein Name. Ciao! 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
1: Und die kommen von der Noa Di Bassi.
2: Galaxus hat dieses Jahr 4-mal mehr Smart Glasses verkauft als noch 2025. Und 9 von 10 davon gehen an Männer. Die gescheiten Brillen können dank integriertem Mikro und Kamera ziemlich viele Funktionen vom Handy übernehmen. Besonders, dass man mit den Smart Glasses relativ diskret Sachen und Menschen filmen kann, hat in der Vergangenheit schon für Diskussionen gesorgt. Unruhe im SRF. Über 100 Radiomitarbeitende unterschreiben einen scharfen Protestbrief gegen ihren Arbeitgeber. Das, weil die Auslandschefin Susanne Brunner nach 40 Jahren beim SRF vor die Tür gestellt worden ist. 2024 ist sie noch zu der Journalistin vom Jahr gewählt worden. Ihre Arbeitskollegen sagen tief beunruhigt über die Art und Weise, wie bei der Kündigung vorgegangen worden sei. Das SRF hat heute gegenüber Schweiz heute bekannt gegeben, dass sie die Bedenken von ihren Mitarbeitenden ernst nehmen. Die Nobelpreisvergabe geht weiter. Heute sind die bedeutendsten Chemiker vom Jahr ausgezeichnet worden. Der Franzose Henri Gagan und der Japaner Kenzo Sohai haben herausgefunden, wie bei gewissen Molekülen eine chemische Asymmetrie entsteht. Was für Normalsterbliche zuerst mal nur Fragezeichen auslöst, ist in der Chemieszene anscheinend ein grosser Coup. Die Frage um die Symmetrie von Molekülen war über Jahrzehnte ein Rätsel.
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1: Die Abkühlung, die sich viele nach dem Sommer herbeisehnen, die ist da. Und zwar morgen. 16 Grad werden wir maximal haben. Viel Wind im Nachmittag, dicke Wolkendecke, fast keine Sonne und den ganzen Tag Regen. Eine Beruhigung gibt es dann aber bereits am Freitag schon wieder. Wird jetzt nicht ein extrem schöner Tag, aber durchschnittlich eigentlich relativ okay. Mit einem Mischmasch aus Sonne und Wolken bei etwa 15 Grad.
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1: Da kommt das Update von der Deutschschweizer Autobahn am 2 Minuten ab der 3 an der Mittwochnachmittag anstehen in der Region Basel auf der A2 zwischen Hagnau und dem Schwarzwaldtunnel. Dort mindestens 15 Minuten Zeitverlust und einen Unfall haben wir zu vermelden, das eben auf der A18 Richtung Gerlingen zwischen Rheinach Nord und dem Rheinach-Tunnel. Dort der Standstreifen blockiert. Bitte fahrt vorsichtig, überholen nicht und denkt wie immer an Gassen für die Rettungskräfte und Räumungsfahrzeuge. Und dann auch in der Region Zürich-Aargau fällt es langsam aber sicher anziehen, das vor allem rund um den Gubrist-Tunnel kommen gut und sicher an.
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1: Wir nehmen dich mit positiven Vibes, richtig wohlverdientem Feierabend. Nummer 3 von dem Mittwoch. Energy Downtown grüßt.

0: Energy Downtown, grüßt an dem Mittwoch. Schön bist du mit uns. Wichtige Ansage jetzt.
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0: länger nicht mehr gehört. Du bist ja schon ein bisschen älter. Du darfst schon mal raten, was denkst du? Wann ist der Track rausgekommen? One Kiss, Calvin Harris, Dua Lipa? Falsch. 2018, ich wäre auch weit daneben gelegen.
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0: Morgen am Donnerstag der Taucher im wahrsten Sinn vom Wort. Über den ganzen Tag verteilt immer mal wieder Regenwolken drin. Das heisst, morgen wirst du definitiv nass. Temperaturen die sinken auf etwa 16 Grad. Und Wolken und Sonne teilen sich so ein bisschen die ganze Geschichte. Wobei die Sonne eher ein bisschen Hintertreffen geratet. Das wird dann am Freitag schon wieder ein bisschen anders. Das heisst, dort haben wir ein bisschen Sonne drin, aber die Wolken die dominieren. Es ist aber aktuell noch kein Regen angesagt.
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0: Schicke beste Grüße dir ins Auto um exakt 3:30 jetzt in der Region Zürich anstehen, rund um den Gubrisch-Tunnel, egal in welche Richtung. Das heisst natürlich auch Rückstau auf die A3, Westumfahrung dort an Burdorf Nord und auf der anderen Seite Richtung Zürich City reinstehen, auf der Seilhochstrasse und vor allem auch dort bei der Brunau. Dann in der Region Bern-Mittelland anstehen, auf der A1. Richtung Zürich zwischen Kirchberg und Kriegstetten. Dort aktuell zu viele Autos unterwegs. Ähnliches Bild in der Region Basel auf der A2 zwischen Hagenau und dem Schwarzwaldtunnel. Kommt gut und sicher an.
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0: gar nicht mal so eine schlechte Überleitung. Ich bin nämlich gestern hier durch die Strasse gelaufen und habe einen alten Seat Ibiza entdeckt und sofort den Backflash gegangen und gesagt, hey, vor über 22 Jahren war das mein erstes Auto gewesen. Also Gratulation an Besitzerin oder am Besitzer, dass die Kiste noch läuft. Ist doch damals ein bisschen überdimensioniert gewesen. Hat natürlich ein bisschen cooler sollen aussehen, als es eigentlich ist. Schon ein bisschen verrostet und eigentlich schon komplett durch. Aber man ist so grausam stolz gewesen. Und wir machen heute so ein bisschen den Nostalgie-Moment bei Energy Downs. Auch nehmen dich mit. Also je nachdem, wenn das halt auch schon ein Zeitchen her ist bei dir, seit du dein erstes Auto hast. Aber ich habe das Gefühl, das ist egal bei was im Leben. Das Erste vergisst man nie.
1: Alter Mercedes von 1991, den mein Grossvater gehört hat. Und der hat überall so ein bisschen Kratzspuren gehabt, weil er irgendwann das Schlüsselloch nicht mehr gefunden hat. Weil er doch älter geworden ist. Hat aber fast keine Kilometer gehabt, weil er nur in den Boccia Club gefahren ist und auf Italien. Darum war es fast neu gewesen, obwohl es 20 Jahre alt war. Ein sehr schöner alter Mercedes.
0: Da hast du aber wirklich Glück gehabt. Du warst privilegiert gewesen, wenn du so einen schönen alten Mercedes bekommen hast. Das bei weitem nicht jeder.
2: Ich weiss einfach, dass es eine rechte Schrottkiste war und der Tacho nicht funktioniert hat. Ford Escort 1998.
0: Ja gut, sagen wir es mal so. Man hat damals schon Geschwindigkeit gemessen im 98, aber ich glaube, man war noch ein bisschen toleranter gewesen als heute.
3: Mein erstes Auto war ein Käfer Cabrio.
0: Schön.
3: Habe ich geliebt. Der war wirklich mega. Habe ich einen spektakulären Unfall gebaut.
0: Nein.
3: Wo ich in einen Mannschaftsbus von der Polizei reingefahren bin. Der ist dann auf die Seite gekippt. Die Türen waren verkeilt und die Beamten mussten sich übers Schiebedach aus dem Auto befreien. Aber es ist niemand verletzt worden. Das muss man Gott sei Dank dazu sagen. Also weder die Polizisten noch ich.
0: Also das erste Auto, ein VW Käfer, ein Cabriolet und direkt GTA damit gespielt. Grandios! Aber zum Glück ist niemand verletzt worden. Und genau die Geschichten, die wollen wir suchen und teilen heute mit dir. Dein erstes Auto, was hast du für Erinnerungen? Hat es vielleicht sogar einen Namen gehabt? Melde dich jetzt bei uns.
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1: Und ich komme von der Noa di Bassi.
2: In Olten hat es heute Mittag zweimal ohrenbetäubend geknallt. Kurz darauf hat sich eine grosse Rauchwolke über dem Industrieviertel der Stadt aufgetürmt. Die Solothurner Kantonspolizei hat mittlerweile bestätigt, dass es zu einer Explosion gekommen ist. Ein Wohnwagen sei voll in Brand gestanden. Dabei seien zwei Personen verletzt worden. Eine ist mit dem Rettungshelikopter ins Spital gebracht worden. Wer oder was hinter dem Knall steckt, ist noch unklar. Wer gerade unterwegs auf München ist, soll die Augen offen behalten. In der Nähe vom Münchner Flughafen soll ein freilaufender Puma gesichtet worden sein. Die deutschen Behörden haben darum zu höchster Vorsicht aufgerufen. Gerade Kinder sollen zu München nicht ohne Aufsicht rausgehen. Wie es dazu gekommen ist, dass ein Puma frei rumspaziert, ist noch nicht geklärt. Laut der Bild-Zeitung gäbe es aber einen Zirkus, der in der Nähe seine Zelte aufgestellt hat. Die Nobelpreisvergabe geht weiter. Heute sind die bedeutendsten Chemiker vom Jahr ausgezeichnet worden. Der Franzose Henri Gagan und der Japaner Kenzo Sohai haben herausgefunden, wie bei gewissen Molekülen eine chemische Asymmetrie entsteht. Was für Normalsterbliche zuerst mal nur Fragezeichen auslöst, ist in der Chemieszene anscheinend ein grosser Coup. Die Frage um die Symmetrie von Molekülen war über Jahrzehnte ein Rätsel gewesen.
1: Da bin ich aber wirklich froh, dass die Symmetrie jetzt gefunden haben. Die Frage hat mich schon so lange beschäftigt.
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1: Die Abkühlung, die sich viele nach dem Sommer herbeisehnen, die ist da. Und zwar morgen. 16 Grad werden wir maximal haben. Viel Wind im Nachmittag, dicke Wolkendecke, fast keine Sonne und den ganzen Tag Regen. Eine Beruhigung gibt es dann aber bereits am Freitag schon wieder. Wird jetzt nicht ein extrem schöner Tag, aber durchschnittlich eigentlich relativ okay. Mit einem Mischmasch aus Sonne und Wolken bei etwa 15 Grad.
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1: Schicke beste Grüße dir ins Auto und bald mal 3 Minuten ab der 4. Anstehen auf der A1 in der Region Bern-Mittelland, führen auf Zürich zwischen Kirchberg und Kriegstädte. Dort der Stau wegen einem Pannenfahrzeug. Der rechte Fahrstreifen blockiert aktuell 25 Minuten Zeitverlust. Ähnliches Bild in der Region Basel auf der A2. Schweizer Alle-Tunnel und Schwarzwald-Tunnel. Dort zwischen denen A2 und A3 Zeitverlust aktuell bis zu 15 Minuten. Dann fährt langsam aber sicher der Feierabendverkehr anfangen anziehen in der Region Zürich-Aargau. Rund um den Gubrist anstehen, zwischen Walliselen und Zürich-Ost brauchst Geduld und natürlich Rückstau auf die A3.
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1: Ich will mich jetzt wirklich nicht als schadenfreudige Person bezeichnen, aber wenn es so die Menschen trifft, die vorher alle anderen versäckelt haben, dann finde ich völlig zu Recht. In Deutschland kommen Luxusgüter unter den Hammer, die vorher von anderen Menschen erstunken und erlogen worden sind. Also zum Beispiel mit Steuerbetrug oder sonstigen Sachen, wo sie dann dort Kohle gemacht haben, illegalerweise, und sich mit dem zwei, drei schöne Sachen gegönnt haben. Unter anderem auch ein Lamborghini Aventador. Die ganze Story gibt's bei uns in rund 5 Minuten.

0: Energy Downtown, heute an dem Mittwoch mit positiven Vibes und ein bisschen Schadenfreude.
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0: Haben wir ja normalerweise wirklich nicht. Wir sind nicht schadenfreudig, aber wenn es um so Sachen geht, dass man wirklich kann sagen kann, Karma strikes back. Und das ist genau in Kombination mit einem Lamborghini. Aufklären, bitte schön, nur an die Bassi aus der Energy News Redaktion. Was hat Karma mit einem Lamborghini zu tun?
5: Ja, für die Geschichte müssen wir zuerst mal auf Stuttgart. Und dort kann nämlich, wer noch ein bisschen übriges Kleingeld hat und sich natürlich für Lamborghinis und andere seltene Automarken interessiert, freuen. Ende Monat wird dort nämlich von der Polizei gefundenes Diebesgut versteigert. Und das mal ist die Ausbeute relativ gross gewesen. Während die Kriminellen hinter Gitter gewandert sind, dürfen sich alle, die noch auf freiem Fuß sind, über Luxusuhren, teure Töpfe und ganz seltene Lamborghinis eben freuen.
0: Also das heisst, die Menschen, die andere abgezockt haben oder eben so Steuerbetrug und so weiter gemacht haben, sich mit dem irgendetwas fett gekauft haben, die kommen jetzt unter den Hammer. Also nur, dass ich es richtig verstanden.
5: Genau.
0: Okay.
5: Und ganz spezifisch, also mir als absolute Autoline hat das gar nicht gesagt, aber er hat schon auch speziell Edition vom Lamborghini Aventador, wo es nur 250 Mal auf der Welt gibt. Und den kann man sich jetzt eben an dieser Auktion für einen Startpreis von saftigen 380'000 Euro unter den Nagel reissen. Das Auto sei aber noch in einem super Zustand, weil bevor der Besitzer wegen Steuerbetrug im Gefängnis gelandet ist, hat er nur 98 Kilometer damit zurückgelegt.
0: Eben, Instant Karma, kann man schon fast sagen.
5: Ja.
0: Aber auch 380'000 Euro müsste ich wahrscheinlich auch eine Bank überfallen, dass ich nur annähernd ankomme. Aber es gibt ja auch noch mehr, wo da quasi an Diebesgut versteigert wird.
5: Ja, natürlich. Man kann zum Beispiel auch auf eine Schweizer Uhr von der Marke Tag Heuer bieten. Dort ist man mit 400 Euro schon dabei. Oder ein Porsche Cayenne gibt es schon ab 4'600 Euro. Dem seine Besitzer sind übrigens wegen Abzocke von alten Leuten in Knast.
0: Der Vorteil ist jetzt, dass wenn du ein bisschen blöffst und auffallst mit dem Lamborghini fast, den du trotzdem kannst leisten, bis irgendwann der Vorbesitzer mal kommt und sich beschwert, das wird auch noch ein paar Jahre dauern, hoffentlich mindestens.
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0: RSB Energy Downtown. Legende Track Grenades. An dem Mittwoch. Schön bist du mit uns.
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0: Morgen am Donnerstag der Taucher im wahrsten Sinn vom Wort. Über den ganzen Tag verteilt immer mal wieder Regenwolken drin. Das heisst, morgen wirst du definitiv nass. Temperaturen die sinken auf etwa 16 Grad. Und Wolken und Sonne teilen sich so ein bisschen die ganze Geschichte. Wobei die Sonne eher ein bisschen Hintertreffen geratet. Das wird dann am Freitag schon wieder ein bisschen anders. Das heisst, dort haben wir ein bisschen Sonne drin, aber die Wolken die dominieren. Es ist aber aktuell noch kein Regen angesagt.
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0: Gehen jetzt am 16:30 schnell in die Region Zürich-Aargau. Dort fangen wir an mit der A1. Richtung St. Gallen von Dietikon bis zum Gubristunnel. Dort ein Stau nach einem Unfall. Der linke Fahrstreifen blockiert. Bitte fahrt vorsichtig, überholt nicht und denkt an Gassenvertretungskräfte und Räumungsfahrzeuge. Unfall auf der A1 Bern Richtung St. Gallen zwischen Dietikon und dem Gubristunnel. Dann auch sonst in der ganzen Region, egal in welche Richtung aktuell anstehen, auch rund ums Brütiselenkreuz und natürlich auch der Gubrist auf die andere Seite. Dann haben wir in der Region um Bern-Mittelland nach wie vor die Meldung von der A1 auf dem Schirm zwischen Kirchberg und Kriegstetten. Dort ein Spannenfahrzeug, der rechte Fahrstreifen blockiert. Aktuell etwa eine halbe Stunde Zeitverlust. Ähnliches Bild auf der A2. Schweizer Halle und Schwarzwaldtunnel. Dort zwischen denen mindestens 20 Minuten anstehen. Und auch Rückstau auf der A2 Richtung Luzern zwischen Hagenau und dem Schweizer Halle-Tunnel. Kommt gut und sicher an.
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0: Energy Downtown an dem Mittwoch. Schick beste Grüße dir ins Auto. Wichtige Meldung aus der Community. Wenn du unterwegs bist in der Region Zürich-Aargau.
1: Hallo zusammen, ich bin gerade vor dem Gubristunnel Richtung St. Gallen. Lichtsignal ist auf Rot. Sehr wahrscheinlich hat es einen Unfall gegeben. Das heisst, ja, es wird länger gehen, bis da alles wieder frei ist. Viel Spass im Feierabendverkehr. Ein Gruß von Massimo. Ciao zusammen.
0: Danke Massimo. Ein bisschen ironisch wahrscheinlich. Viel Spass im Feierabendverkehr. Es wird noch ein bisschen dauern auf der S-Bahn Richtung St. Gallen. Da können wir die Meldung noch schnell hinten dran liefern. Dietike Gubristunnel. Dort hat es eben einen Unfall gegeben. Der linke Fahrstreifen blockiert. Gas bitte frei behalten für Rettungskräfte und Räumungsfahrzeuge. Wir halten euch natürlich hier auf dem Laufenden. So gut, dass wir können, wenn du etwas siehst auf der Straße, einfach schnell uns ein WhatsApp schicken ins Studio. Und diese Nummer musst du ja sowieso langsam aber sicher mal speichern. Wir brauchen deinen Support, weil wir schwelgen heute ein bisschen in Erinnerungen von unserem ersten Karren. Ja, letzte Mal wieder so einen alten Seat Ibiza gesehen, noch so ein bisschen das Viereckige, weißt du nicht, also die modernen Cupras und so, sondern wirklich das Original vor über 22 Jahren. My first love in Sachen Asphalt, Boliden, völlig übertuned, hat überhaupt nicht zu mir gepasst, aber egal, man hat das Gefühl gehabt damals, man ist jetzt schon geil mit dem Karren. Er hat jetzt nicht wirklich viel gebracht, aber es ist emotional halt doch. Man vergisst das erste Auto nie. So auch unser Petrolhead bei Energy, der Michel Schelker.
2: Mein erstes Auto. Ein Opel Astra aus Cabriolet. Habe ich mir vom Zahnfleisch abgespart. Teenagerjahr damit verbracht, irgendwelche Nebenjobs zu machen für mich. Mein Traum vom Auto mit 18 können zu erfüllen. Und das habe ich dann auch gemacht. Ich habe sogar das Auto schon gehabt, bevor ich die Prüfung hatte. Im Auto aber gewartet darauf, bis ich endlich den Ausweis halt darf rumfahren und Freiheit darf geniessen. Aus Landei gibt es einfach nichts Schöneres.
0: Ja, definitiv. Aber ich glaube, das ist für die Stadtkinder auch ähnlich. Gut, heute wahrscheinlich nicht mehr so. Aber früher ist halt Auto das erste Auto. Die grosse Freiheit war. Und da sind wir nicht die einzigen im Energy-Team, die da so ein bisschen Erinnerungen haben an den ersten Karren.
3: Es war schon alt und gebraucht und blau und wir haben es Blueberry genannt. Also es war wie speziell, gewesen, dass, ja, dass es ein Teil der Familie geworden ist.
0: Oh, also so weit bin ich dann doch nicht gegangen, dass mein Auto das erste einen Namen hat. Und was war es? Gewesen? Heute würde man wahrscheinlich sagen Emerald Blue oder so.
4: Super Auto gewesen. Gell, aber senfgeil. Nicht knallgeil. Wirklich Kanarienvogel, gell. Oh. Mit 7 Plätzen, mit 3 Kindern, hast du 7 Plätze gebraucht, oder?
0: Ja, dort habe ich mich damals schon gefragt, wenn jemand ein geiles Auto kauft, willst du es jemals wieder verkaufen oder nicht? Das war so ein bisschen der Punkt gewesen. Aber wir machen jetzt wirklich so ein bisschen den grossen Erinnerungs-Roundabout bei Energy Downtown heute. Deine Emotionen zum ersten Karren. Schick uns schnell eine Sprachnachricht, bitte schön.
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0: Energy Downtown an dem Mittwoch, jetzt unter dem Motto «Morgen kehrt's».
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0: Morgen die grosse Entspannung am Donnerstag für alle die, die sagen, jetzt habe ich dann genug mit diesen warmen Temperaturen, es darf jetzt ruhig mal ein bisschen kehren. Es ist ja dann schon der 8. Oktober und das macht es genau auch. Temperaturen irgendwas so zwischen 14 und 16 Grad und den ganzen Tag verteilt immer mal wieder Regen. Es ist jetzt nicht extrem viel, was da aktuell angesagt ist, aber es wird den ganzen Tag schiffen. So können wir es glaube zusammenfassen. Die nächsten Tage, die sind dann mehr oder weniger auch überschaubar. Das heisst, wir haben am Freitag, am Samstag und am Sonntag immer mal wieder ein bisschen Sonne drin, aber auch Wolken. Temperaturen, die bewegen sich so zwischen 14 und 16 Grad.

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0: Und ich komme von der Noah Di Bassi.
2: In Olten hat es heute Mittag zweimal ohrenbetäubend geknallt. Kurz darauf aber hat sich eine grosse Rauchwolke über dem Industrieviertel der Stadt aufgetürmt. Die Solothurner Kantonspolizei hat mittlerweile bestätigt, dass es zu einer Explosion gekommen ist. Ein Wohnwagen sei voll in Brand gestanden. Dabei sind zwei Personen verletzt worden. Eine ist mit dem Rettungshelikopter ins Spital gebracht worden. Wer oder was hinter dem Knall steckt, ist noch unklar. Der ehemalige Chef vom deutschen Geheimdienst ist wegen Spionageverdacht festgenommen worden. Die Bundesanwaltschaft geht davon aus, dass sich der August Hanning nach seiner Zeit als BND-Chef über 2000 Dokumente zukommen lassen hat. Die internen Informationen hat er unter anderem auch für die Beratung von ausländischen Geheimdiensten genutzt. Darum wird ihm jetzt auch Landesverrat vorgeworfen. Der August Hanning hat den deutschen Bundesnachrichtendienst von 1998 bis 2005 geleitet. Wer gerade unterwegs auf München ist, soll die Augen offen behalten. In der Nähe vom Münchner Flughafen sollen freilaufende Puma gesichtet worden sein. Die deutschen Behörden haben darum zu höchster Vorsicht aufgerufen, gerade Kinder sollen zu München nicht ohne Aufsicht rausgehen. Wie es dazu gekommen ist, dass ein Puma frei rumspaziert, ist noch nicht geklärt. Laut der Bild-Zeitung gäbe es aber einen Zirkus, der in der Nähe seine Zelte aufgestellt hat.
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0: Die Abkühlung, die sich viele nach dem Sommer herbeisehnen, die ist da. Und zwar morgen. 16 Grad werden wir maximal haben. Viel Wind im Nachmittag, dicke Wolkendecke, fast keine Sonne und den ganzen Tag Regen. Eine Beruhigung gibt es dann aber bereits am Freitag schon wieder. Wird jetzt nicht ein extrem schöner Tag, aber durchschnittlich eigentlich relativ okay. Mit einem Mischmasch aus Sonne und Wolken bei etwa 15 Grad.
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0: Startet um 2 Minuten ab der 5. mit Übersicht in der Region Zürich-Aargau vor dem Gubrist-Tunnel Gröberspuff. Nicht nur wegen dem Feierabendverkehr, sondern weil es einen Anfall gegeben hat auf der A1 Bern Richtung St. Gallen zwischen Dietikon und dem Gubrist-Tunnel. Dort der Rückstau, linke Fahrstreifen blockiert. Bitte fahrt vorsichtig, nehmt viel Zeit mit und denkt an Gassenvertretungskräfte und Räumungsfahrzeuge. Generell können wir zusammenfassen. Die Region Zürich-Aargau wie immer Brütisellenkreuz, Zürich-Ost, Gubrist-Tunnel, Birfeld und Retour anstehen. In der Region Bern-Mittelland haben wir die A1 auf dem Schirm, wo wir schnell im Fokus nehmen. Das betrifft vor allem Richtung Zürich zwischen Schönbühl und Kirchberg. Dort mindestens 20 bis 25 Minuten Zeitverlust und weiter vorne Richtung Zürich anstehen zwischen Kriegstetten und Wangen an der Aare. In der Region Basel ist es vor allem die A2, die stockt, und die A3, das heisst die Schweizer Halle und Schwarzwaldtunnel in beiden Richtungen überall so etwa 20 Minuten Zeitverlust. Und bei der Verzweigung Rheinfelder Richtung Deutschland auch dort aktuell anstehen. Kommen gut heim.
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0: Kleiner Backflash gestern Abend. Mein erstes Auto auf der Straße. Also es war nicht mein erstes Auto, aber genau das gleiche Modell. So ein uralter, etwas abgefragter Seat Ibiza war es damals mit einem Chip-Tuning, wo ich bis heute nicht weiss, was das genau bedeutet, aber es hat sehr gut getönt und ich bin nicht der Einzige, der das in Erinnerungen schwelgt heute.
4: Hey, es war schon alt und gebraucht und blau und wir haben es Blueberry genannt. Also es war speziell, dass es ein Teil der Familie geworden
0: ist. Ja, okay, das ist jetzt vielleicht ein bisschen gar deep in der ganzen Geschichte. Name hat mein Auto nicht gehabt, aber vielleicht magst du dich erinnern als erstes Auto und ich wette mit dir, dass du es machst. Weil egal, was das erste Mal ist im Leben, es bleibt einem in Erinnerung, so natürlich auch das Auto. Deine Story oder deine schönen Gedanken, retour, der kleine Backflash, jetzt teilen mit uns bitte schön.
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0: Mittwoch. Für alle, die unterwegs sind, noch schnell eine wichtige Meldung aus der Region Basel.
1: Hallo zusammen, ich bin gerade vor dem Gubristunnel Richtung St. Gallen. Lichtsignal ist auf Rot. Sehr wahrscheinlich hat es einen Unfall gegeben. Das heisst, ja, es wird länger gehen, bis da alles wieder frei ist. Viel Spass im Feierabendverkehr. Ein Gruß von Massimo. Ciao zusammen.
0: Danke vielmals, Massimo. Das ist gerade falsch gewesen. Nur noch mal im System schauen. Wir melden uns gerade noch mal mit der Meldung aus Basel. Aber die stimmt natürlich auch. Also auch da haben wir aktuell Probleme wegen einem Unfall. Dort melden wir uns. Sobald das die Geschichte durch ist und das mit Basel liefere ich selbstverständlich, sobald wir es wieder gefunden haben. Na, wir reden über sowieso etwas, das auch gerade indirekt mit Stau zu tun hat. Aber das interessiert uns am Anfang eigentlich nicht, wenn wir gerade frisch die Autoprüfung machen und uns das erste Auto selber kaufen. Lang sparen dafür. Und das werden wir auch nie so vergessen. Das unterstreicht auch, wie immer ein bisschen überdramatisch, unser Michel Schelker. Ja, ich weiss jetzt nicht, ob es ein bisschen hochgegriffen ist, das erste Auto mit dem zu vergleichen, aber wenn es für ihn stimmt.
2: Ja, es könnte schon ein bisschen ungesunde Beziehung sein, wenn man es jetzt so als neutralen Beobachter anschaut. Es ist so weit gegangen, dass ich fast eine Beziehungskrise hatte, meine Freundin das erste Mal hat die Felgen geschlossen, dass ich alle Wochen mindestens dreimal das Auto putze, heute ist es nur noch einmal. Und dass ich ja, ein bisschen zu viel Geld in das Auto investiert, für das es am Schluss ein bisschen gründ vom Dach oben runter. Aber hey, es ist die erste Liebe.
0: Und es war das erste Auto gewesen. Und genau in dieser Nostalgie schweben wir bei Energy Downtown meine ein Seat Ibiza, vor 22 Jahren erste Karre, immer noch ein bisschen stolz, aber völlig überdimensioniert. Also schon damals, irgendwie Chip-Tuning, weiss ich, keine Ahnung, was das Ding alles kann. Ich habe mich sehr gut gefühlt damit. Er hat aber nicht wirklich gross etwas gebracht, aber man vergisst es halt nie.
3: Ich weiss einfach, dass es eine rechte Schrottkiste war und der Tacho nicht funktioniert hat. Ford Escort 1998.
0: Aber immerhin. Ich meine, es war vielleicht auch nicht so entscheidend gewesen, damals, dass der Tacho funktioniert, wahrscheinlich, oder?
4: Es war ein Ford Escort, ein Schwarz-Silber. Oh. Ja, eigentlich ein Schrotthaufen. Ich muss sagen, zeitweise ist die Handbremse nicht gegangen und einmal hatte ich den Schaltknüppel in der Hand gehabt und konnte den Boden runterschauen. Aber es war im 1979. Gewesen. Das waren schon Erinnerungen gewesen, und einfach vor allem, wie man mit so einem Auto auf der Straße fahren
0: konnte. Im 1979, ja, das ist doch schon ein Zeitchen her. Ein Schrotthaufen, aber man hat ihn trotzdem geliebt. Und es gibt auch Menschen, die uns erzählt haben aus der Energy Downtown Community, spektakulär ist nur der Vorname.
5: Mein erstes Auto war ein Käfer Cabrio. Habe ich geliebt. Der war wirklich mega. Habe ich einen spektakulären Unfall gebaut, wo ich in einen Mannschaftsbus von der Polizei reingefahren bin. Der ist dann auf die Seite gekippt. Die Türen waren verkeilt und die Beamten mussten sich übers Schiebedach aus dem Auto befreien. Aber es ist niemand verletzt worden. Das muss man Gott sei Dank dazu sagen. Ja. Also weder die Polizisten noch ich.
0: Ja, das darf man unterstreichen, aber es ist auch schön. Oder kaum der Karre und schon einmal schnell quer drüber hingefahren. Mehr Storys aus der Energy Downtown Community gleich. Und jetzt hoffe ich, dass wir noch schnell die Meldung könnt von Basel nachliefern. Und irgendwie will mein System einfach heute nicht. Das kann ja nicht sein. Ist das denn so schwierig? Wir haben doch hier einfach so eine Verkehrsmeldung, die wir schnell möchten mitgeben. Komm, wir probieren es einmal noch.
6: Yes, alle liebes Energy Team.
0: Ja.
6: Wenn man von Laufen Richtung Lüßburg fährt, kurz vor dem Steinbruch hat es einen Unfall gegeben. Die ganze Straße ist gesperrt.
0: Danke vielmals, lieber Andi, für deine Meldung. So, ist doch noch wichtig. Also, wenn ihr dort unterwegs seid, grossräumig umfahren und kommt gut an.

0: 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Grüßt an den Mittwochabend, 7. Oktober, Zeit zum Zocken.
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2: Der grösste Fehler wäre es ja, jetzt noch die Fenster zu putzen. Der Rahel hat den ganzen Tag die Wohnung auf Vordermann gebracht, wollte sich heute Abend lag. Krönen ebenfalls zugeschaltet, ist der Matto. Guten Abend zusammen.
3: Guten Abend.
4: Hallo, Roger.
2: Die heutige Krone soll ja eins von euch beiden gehen. 20 Sekunden, maximal 3 Fragen. Zuerst Urti für die Rahel, Matto für dich noch ein bisschen Sound.
4: Ja, ist doch gut, passt.
2: Okay. Rahel, du zählst mir von 3 Rädern auf 0, dann geht's los.
3: 3, 2, 1, 0.
2: Let's go. Welche Zweifelchips, die es nur kurz hat gegeben, feiern vielleicht gleich schon das Comeback?
3: Weiter.
2: Wer ist der reichste Mensch der Welt?
3: Elon Musk.
2: Richtig, die Schweizer Nazi marschiert in der Nations League weiter. Wie viel Goal hat es gestern Abend gegeben? Pürsen.
3: 3.
2: Richtig, noch einmal Zweifelchips, nur kurz gegeben, Comeback.
3: Provençal.
2: Nein, Aromat.
3: Die sind grusig.
2: Darum. Aber hey, 2 Punkte gibt es schon mal, gell?
3: Tipptopp.
2: Komm mal mit dem Matto wieder zurück in die Leitung. Matto, deine 20 Sekunden noch. Zählst du mich von 3 Rädern auf 0?
4: 3, 2, 1, 0.
2: Let's go. Welche Zweifelchips, die es nur kurz gegeben hat, feiern vielleicht schon gleich das Comeback?
4: Aromatchips.
2: Richtig. Wer ist der reichste Mensch von der Welt?
4: Der Jeff Bezos.
2: Nein, stimmt nicht. Die Schweizer Nazi marschiert in der Nations League weiter. Wie viele Goal haben sie gestern Abend geschossen?
4: 3 Goal.
2: Richtig, noch einmal der reichste Mensch von der Welt.
4: Elon Musk.
2: Wäre es noch gewesen? Richtig, ja. Aber ach Mann, der ist leider zu spät gekommen. Hey,
4: ja, das ist schon gut.
2: Weil du die Aromachips und auch die Schweizer Nazi gewusst hast, 3-0 Sieg gegen Nordmazedonien. Auch 2 Punkte für dich. Heisst, wir gehen ja als entscheidende Schätzfrage. Und da will ich jetzt die Antwort, das mal zuerst, Matto, gerade von dir haben. Der Elon Musk sage und schreibe 1050 Milliarden US-Dollar soll er auf der hohen Kante haben. Absoluter Wahnsinn. Könnte ja von seinen eigenen Autos ein paar kaufen. So einen Tesla Modell Y. Wie viele Stück könnte er sich kaufen?
4: Etwa 50'000.
2: Rahel, wie viel gibt es von dir?
3: 10'000.
2: Mit seinem Vermögen könnte sich der Elon Musk insgesamt 21 Millionen 830'000 von diesen Tesla Model Y kommt. Matto, weiter weg, aber es reicht nicht.
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5: Naomi Lehen, Hot Girl Summer.
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0: 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Energy Downtown grüßt, jetzt ist es halb.
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0: Morgen am Donnerstag der Taucher im wahrsten Sinn vom Wort. Über den ganzen Tag verteilt immer mal wieder Regenwolken drin. Das heisst, morgen wirst du definitiv nass. Die Temperaturen die sinken auf etwa 16 Grad. Und Wolken und Sonne teilen sich so ein bisschen die ganze Geschichte. Wobei die Sonne eher ein bisschen Hintertreffen geraten. Das wird dann am Freitag schon wieder ein bisschen anders. Das heisst, dort haben wir ein bisschen Sonne drin, aber die Wolken die dominieren. Es ist aber aktuell noch kein Regen angesagt.
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0: Schicke beste Grüße dir ins Auto und gerade viel Geduld mit, vor allem mit Region Zürich, Aargau, dort anstehen, vom Brütisseler Kreuz Zürich-Ost, Gubrist-Tunnel bis ins Bierfeld und Retour. Und mit Retour meine ich das mal Richtung St. Gallen und dort sogar noch mehr als sonst. Wir haben einen Unfall zwischen Dietike und dem Gubrist-Tunnel anstehen, der linke Fahrstreifen blockiert. Bitte denken an Kassenvertretungskräfte und Räumungsfahrzeuge. Dann die Region Bern-Mittelland haben wir auch noch auf dem Schirm. Zweimal die A2, einmal zwischen Wankdorf und Kirchberg Richtung Zürich anstehen. Mindestens 20 Minuten Zeitverlust dort. Und weiter vorne Richtung Zürich zwischen Kriegstedt und Herkingen. Auch dort kannst du nochmal 20 Minuten draufrechnen. Und die Minutenanzahl behalten wir gerade für die Region Basel betrifft A2 Schweizer Allee-Tunnel bis Schwarzwald-Tunnel. Beide Richtungen mindestens 20 Minuten stockend und natürlich auch Richtung Deutschland bei Rheinfelden anstehen. Kommt gut und sicher heim.
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0: Energy Downtown. Grüß an den Mittwoch. Schön bist du mit uns.
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0: Obwohl sie jetzt ja nicht gerade den besten Ruf geniessen, sind Smart Glasses anscheinend total im Hype. Galaxus hat heute bekannt gegeben, dass sie dieses Jahr im Vergleich zum 25 viermal mehr von diesen gescheiden Brillen verkauft haben. 9 von 10 übrigens werden von Männern erworben. Was für eine Überraschung. Das führt zu Diskussionen. Die Brillen, die sind immerhin schon ein paar Mal negativ in den Schlagzeilen gestanden. Noah Di Bassi aus der Energy News Redaktion.
2: Heimlich gefilmt mit Smart Glasses. Oder sie merkt nicht, dass er sie filmt. Das ist nur ein Bruchteil der Schlagzeilen, die man findet, wenn man nach den multifunktionalen Brillen sucht. Seit sie auf den Markt gekommen sind, schlagen Datenschützer und NGOs Alarm. Immer wieder werden Leute, oft Frauen, heimlich gefilmt. Und das halt wirklich ohne, dass man es merkt, erklärt Jean-Claude Frick, Digitalexperte bei Energy und Comparis.
3: Eine Brille ist schon mal per se viel unauffälliger als ein Handy, wo man muss irgendwie einem jemand ins Gesicht haben. Dazu kommt, es leuchtet zwar ein LED, wenn aufgenommen wird bei der Brille, aber das merkt man meistens nicht. Wenn es draussen hell ist, fällt es überhaupt nicht auf. Und der dritte Punkt, warum es oft untergeht, vielen Leuten ist gar nicht bewusst, dass es heute Brillen gibt, die filmen können. Das heisst, die rechnen gar nicht damit und darum fällt es noch nicht auf.
2: Leute einfach ohne ihre Kenntnis zu filmen, ist in der Schweiz aber nicht erlaubt.
3: Für die Brille gelten im Prinzip die gleichen Restriktionen wie für das Handy oder jede andere Art von Kamera. Es ist verboten, andere Leute aufzunehmen, ohne dass sie ihr explizites Verständnis dafür geben. Also wenn sie nicht einverstanden sind oder wenn sie es nicht merken, darf ich jemanden nicht fotografieren oder filmen, weil die Person hat das Recht am eigenen Bild.
2: Dass man heimlich gefilmt werden kann, ist nicht das einzige Problem an der Brille. Wie der Jean-Claude Frick erklärt, kommt noch dazu,
3: dass man bei diesen Brillen theoretisch zumindest auch eine Echtzeit-Gesichtsdatenbank einbauen. Das heisst, dass die Brille dann alle Leute identifizieren würde, die vor ihre Kameralinse laufen. Und das ist zwar ziemlich Science Fiction, aber ist technologisch heute schon möglich. Und seien wir mal ehrlich, das ist das Letzte, was wir wollen. Dass jemand mit so einer Brille alle rundherum kann identifizieren kann, mit Namen oder mit anderen Informationen aus den sozialen Medien.
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0: Energy Downtown an dem Mittwoch, jetzt unter dem Motto «Morgen kehrt's».
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0: Morgen die grosse Entspannung am Donnerstag für alle die, die sagen, jetzt habe ich dann genug mit diesen warmen Temperaturen, es darf jetzt ruhig mal ein bisschen kehren. Es ist ja dann schon der 8. Oktober und das macht es genau auch. Temperaturen irgendwas so zwischen 14 und 16 Grad und den ganzen Tag verteilt immer mal wieder Regen. Es ist jetzt nicht extrem viel, was da aktuell angesagt ist, aber es wird den ganzen Tag schiffen. So können wir es, glaube ich, zusammenfassen. Die nächsten Tage, die sind dann mehr oder weniger auch überschaubar. Das heisst, wir haben am Freitag, am Samstag und am Sonntag immer mal wieder ein bisschen Sonne drin, aber auch Wolkentemperaturen, die bewegen sich so zwischen 14 und 16.

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0: Shakira, Burna Boy, Die Die, B-Energy Downtown.
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0: Und ich komme von der Noah Di Bassi.
2: Der ehemalige Chef des deutschen Geheimdienstes ist wegen Spionageverdacht festgenommen worden. Die Bundesanwaltschaft geht davon aus, dass sich der August Hanning nach seiner Zeit als BND-Chef über 2000 Dokumente zukommen lassen hat. Die internen Informationen hat er unter anderem auch für die Beratung von ausländischen Geheimdiensten genutzt. Darum wird ihm jetzt auch Landesverrat vorgeworfen. Der August Hanning hat den deutschen Bundesnachrichtendienst von 1998 bis 2005 geleitet. Noch nie hat die Schweizer Polizei so viele illegale Peptide wie heute sichergestellt. Im Baselbiet sind über 3200 Injektionsfläschchen gefunden worden. Genutzt werden die vor allem, um schneller mehr Muskeln aufzubauen oder die eigene Libido zu steigern. Die Einnahme ist aber gefährlich für die Gesundheit und verstoßt gegen Anti-Doping-Bestimmungen im Sport. Wie Watson berichtet, hat die Polizei das Peptidlager bei einer Hausdurchsuchung gefunden. Der Pegelstand vom Bodensee hat einen neuen Tiefpunkt erreicht. Laut Analyse der Bild-Zeitung fehlen ganze 550 Milliarden Liter Wasser im Grenzgewässer. Ende September ist der Bodensee 39 cm unter dem vorherigen Tiefstand von 2003 gelegen. Wie Nau schreibt, zeigt das für Pflanzen und Fische im See nicht so problematisch. Die Schifffahrt ist hingegen immer noch stark eingeschränkt.
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0: Die Abkühlung, die sich viele nach dem Sommer herbeisehnen, die ist da. Und zwar morgen. 16 Grad werden wir maximal haben. Viel Wind im Nachmittag, dicke Wolkendecke, fast keine Sonne und den ganzen Tag Regen. Eine Beruhigung gibt es dann aber bereits am Freitag schon wieder. Wird jetzt nicht ein extrem schöner Tag, aber durchschnittlich eigentlich relativ okay. Mit einem Mischmasch aus Sonne und Wolken bei etwa 15 Grad.
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0: Schicke beste Grüße dir ins Auto in 2 Minuten. Ab der 6. anstrengendste Meldung heute Abend von der Region Zürich-Aargau. Nebst Standard-Feierabend-Verkehr, der so oder so harzt überall auf der A1, kommt das noch obendrauf. Richtung St. Gallen, von Spreitenbach bis zum Gubristunnel an. Stau wegen einem Unfall. Der linke Fahrstreifen nach wie vor blockiert. Bitte fahrt vorsichtig und vor allem denken an Gassenvertretungskräfte und Räumungsfahrzeuge. Zeitverlust aktuell bis zu 30 Minuten. Auf der A1 Richtung St. Gallen zwischen Spreitenbach und dem Gubristunnel. In der Region Bern-Mittelland haben mindestens 20 Minuten Anstehen auf der A1 Richtung Zürich zwischen Schönbühl und Kirchberg und weiter Richtung Zürich zwischen Lauterbach und Herkingen. Dann in der Region Basel nach wie vor die A2 bzw. die A3 auf dem Schirm, das ist Schweizer Halle und Schwarzwaldtunnel, egal in welcher Richtung, etwa 20 Minuten Anstehen und bei der Verzweigung Greifelden Richtung Deutschland.
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0: Willkommen in der Runde Nummer 3, Energy Downtown und somit im erfolgreichen Feierabend. Und wir alle sind ja Menschen, die komplett auf der Seite des Gesetzes stehen. Es gibt aber Menschen, die das nicht machen, wie zum Beispiel Unterschlagung, Betrug, per se einfach die Leute über den Tisch ziehen, sich Kohle garnieren, was eigentlich nicht zugestehen würde und sich dann mit einem Luxusschlitten kaufen, wie zum Beispiel ein Lamborghini Aventador. So passiert in Deutschland und dann hat man den Herr verwünscht. Und jetzt kommt der Lamborghini viel zu günstig, in Anführungszeichen, in eine Auktion. Die ganze Story in rund 5 Minuten.

0: Energy Downtown. Grüßt an dem Mittwoch. Schön bist du mit uns. Wichtige Ansage jetzt.
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0: Imagine Dragons, Enemy Be Downtown. In einer Minute ist es halbiert.
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0: Morgen am Donnerstag der Taucher im wahrsten Sinn vom Wort. Über den ganzen Tag verteilt immer mal wieder Regenwolken drin. Das heisst, morgen wirst du definitiv nass. Die Temperaturen die sinken auf etwa 16 Grad. Und Wolken und Sonne teilen sich so ein bisschen die ganze Geschichte. Wobei die Sonne eher ein bisschen ins Hintertreffen geraten. Das wird dann am Freitag schon wieder ein bisschen anders. Das heisst, dort haben wir ein bisschen Sonne drin, aber die Wolken die dominieren. Es ist aber aktuell noch kein Regen angesagt.
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0: Rund um den Gubrisch-Tunnel, noch gröber Spuff in der Region Zürich-Aargau. Das wegen einem Unfall, der vor einem Zeitchen passiert ist, mittlerweile weg. Grund noch nachwehen in der Kombination mit dem Feierabendverkehr anstehen auf der 1 Richtung St. Gallen. Von Dietikon bis zum Gubrisch-Tunnel und auch auf der anderen Seite heisst wie immer ein Rückstau auf der A3 Westumfahrung. In der Region Bern-Mittelland ist es die 1, die stockt Richtung Zürich zwischen Wangen an der Aare und Önsingen. Und in der Region Basel ist es da 2, Schweizerhalle und Schwarzwaldtunnel in beiden Richtungen. Dort etwa 20 Minuten Zeitverlust. Und auf der A3 Rheinfeld Richtung Deutschland. Auch dort brauchst du Geduld.
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0: Energy Downtown heute an dem Mittwoch mit positiven Vibes und ein bisschen Schadenfreude.
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0: Haben wir ja normalerweise wirklich nicht mehr. Wir sind nicht schadenfreudig, aber wenn es um so Sachen geht, dass man wirklich kann sagen, Karma strikes back. Und das ist genau in Kombination mit einem Lamborghini. Aufklären, bitteschön, Noa Di Bassi aus der Energy News Redaktion. Was hat Karma mit einem Lamborghini zu tun?
5: Ja, für die Geschichte müssen wir zuerst mal auf Stuttgart. Und dort kann nämlich, wer noch ein bisschen übriges Kleingeld hat und sich natürlich für Lamborghinis und andere seltene Automarken interessiert, freuen. Ende Monat wird dort nämlich von der Polizei gefundenes Diebsgut versteigert. Und das mal war die Ausbeute relativ gross gewesen. Während die Kriminellen hinter Gitter gewandert sind, dürfen sich alle, die noch auf freiem Fuß sind, über Luxusuhren, teure Töpfe und ganz seltene Lamborghinis eben freuen.
0: Also das heisst, die Menschen, die andere abgezockt haben oder eben so Steuerbetrug und so weiter gemacht haben, sich mit dem irgendetwas fett gekauft haben, die kommen jetzt unter den Hammer. Also nur, dass ich es richtig verstanden.
5: Genau.
0: Okay.
5: Und ganz spezifisch, also mir als absolute Autoline hat das gar nicht gesagt, aber er sagt schon auch speziell Edition vom Lamborghini Aventador, wo es nur 250 Mal auf der Welt gibt. Und den kann man sich jetzt eben an dieser Auktion für einen Startpreis von saftigen 380'000 Euro unter den Nagel reissen. Das Auto sagt aber noch in einem super Zustand, weil bevor der Besitzer wegen Steuerbetrug im Gefängnis gelandet ist, hat er nur 98 Kilometer damit
0: zurückgelegt. Eben, Instant Karma, kann man schon fast sagen.
5: Ja.
0: Aber auch 380'000 Euro müsste ich wahrscheinlich auch eine Bank überprüfen, dass ich nur annähernd ankomme. Aber es gibt ja auch noch mehr, wo da quasi an Diebesgut versteigert wird.
5: Ja, natürlich. Man kann zum Beispiel auch auf eine Schweizer Uhr von der Marke Tag Heuer bieten. Dort ist man mit 400 Euro schon dabei. Oder ein Porsche Cayenne gibt es schon ab 4'600 Euro. Dem seine Besitzer sind übrigens wegen Abzocke von alten Leuten in den Knast.
0: Der Vorteil ist jetzt, dass auch wenn du ein bisschen blöffst und auffallst mit dem Lamborghini fast, den du trotzdem kannst leisten, bis irgendwann der Vorbesitzer mal kommt und sich beschwert. Das wird auch noch ein paar Jahre dauern, hoffentlich mindestens.
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4: Kamerad, Love Sober.

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0: Alex Warren. Passenger. Be Energy Downtown. Damit Stund komplett.
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0: Die kommen von der Noadivasi.
2: Der Pegelstand vom Bodensee hat einen neuen Tiefpunkt erreicht. Laut Analyse von der Bild-Zeitung fehlen ganze 550 Milliarden Liter Wasser im Grenzgewässer. Ende September ist der Bodensee 39 cm unter dem vorherigen Tiefstand von 2003 gelegen. Wie Nau schreibt, sagt das für Pflanzen und Fische im See nicht so problematisch. Die Schifffahrt ist hingegen immer noch stark eingeschränkt. Noch nie hat die Schweizer Polizei so viele illegale Peptide wie heute sichergestellt. Im Baselbiet sind über 3'200 Injektionsfläschchen gefunden worden. Genutzt werden die vor allem, um schneller mehr Muskeln aufzubauen oder die eigene Libido zu steigern. Die Einnahme ist aber gefährlich für die Gesundheit und verstößt gegen Anti-Doping-Bestimmungen im Sport. Wie Watson berichtet, hat die Polizei das Peptidlager bei einer Hausdurchsuchung gefunden. Wer heute Abend den Fernseher einschaltet, stößt vielleicht auf eine Folge Aktenzeichen XY, wo sich um einen Fall aus der Schweiz dreht. Mit der Hilfe der deutschen Sendung hofft die Zürcher Kantonspolizei, zu weiteren Hinweisen im Fall Damir Kotschan zu kommen. Seit dem Juli 2023 gilt der damals 46-Jährige als vermisst. Er ist dann in Zürich in ein Auto gestiegen und nie mehr auftaucht. Hinweise zum Fall belohnt Kapo Zürich mit bis zu 10'000 Franken.
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0: Die Abkühlung, die sich viele nach dem Sommer herbeisehnen, die ist da. Und zwar morgen. 16 Grad werden wir maximal haben. Viel Wind im Nachmittag, dicke Wolkendecke, fast keine Sonne und den ganzen Tag Regen. Eine Beruhigung gibt es dann aber bereits am Freitag schon wieder. Wird jetzt nicht ein extrem schöner Tag, aber durchschnittlich eigentlich relativ okay. Mit einem Mischmasch aus Sonne und Wolken bei etwa 15 Grad.
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0: 3 Minuten ab der 7. Jetzt ein Glischicke Grüß zu dir. Ins Auto nach wie vor anstehen in der Region Zürich-Aargau vor dem Gubrisch-Tunnel Richtung St. Gallen. Das wegen einem Unfall, der vor einem Zeitchen passiert ist. Das heisst, wenn wir einen Rückstau auf der A3 Westumfahrung. Dann haben wir die Region Basel noch eine Meldung auf dem Schirm betrifft. A2 zwischen Aargau und dem Schwarzwaldtunnel. Auch dort noch anstehen. Mindestens 15 Minuten Zeitverlust. Kommen gut an.
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0: Technische Gadgets sind ja grundsätzlich mal etwas Lässiges, eine neue Erfindung, neue Innovation. Ganz viele Menschen haben sich ganz viele Gedanken gemacht darüber. Smart Glasses sind aber dort irgendwie so etwas, wo ein bisschen zwischen Stuhl und Bank geht. Das sind eigentlich ganz normale Brille, die man anziehen kann, haben aber Mikrofon, Kamera und so weiter drin. Kann man viel Schönes damit machen, aber leider eben auch relativ viel Schlechtes. Und Digitec Galaxus, der grosse Online-Händler, hat nämlich gerade herausgegeben, aktuelle Zahlen, dass 4-mal so viel von diesen Dingen verkauft worden sind, wie noch letztes Jahr. Wir beleuchten das Thema genauer in rund 10 Minuten bei uns am Sender.

0: Energy Downtown, grüßt an den Mittwoch. Schön bist du mit uns.
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0: Obwohl sie jetzt ja nicht gerade den besten Ruf geniessen, sind Smart Glasses anscheinend total im Hype. Galaxus hat heute bekannt gegeben, dass sie dieses Jahr im Vergleich zum 25 viermal mehr von diesen gescheiten Brillen verkauft haben. 9 von 10 übrigens werden von Männern erworben. Was für eine Überraschung. Das führt zu Diskussionen. Die Brillen, die sind immerhin schon ein paar Mal negativ in den Schlagzeilen gestanden. Noah Di Bassi aus der Energy News Redaktion.
2: Heimlich gefilmt mit Smart Glasses. Oder sie merkt nicht, dass er sie filmt. Das ist nur ein Bruchteil von den Schlagzeilen, die man findet, wenn man nach den multifunktionalen Brillen sucht. Seit sie auf den Markt gekommen sind, schlagen Datenschützer und NGOs Alarm. Immer wieder werden Leute, oft Frauen, heimlich gefilmt. Und das halt wirklich ohne, dass man es merkt, erklärt Jean-Claude Frick, Digitalexperte bei Energy und Comparis.
3: Eine Brille ist schon mal per se viel unauffälliger als ein Handy, wo man ja muss irgendwie einem jemand ins Gesicht haben. Dazu kommt, es leuchtet zwar ein LED, wenn aufgenommen wird bei den Brillen, aber das merkt man meistens nicht. Wenn es draussen hell ist, fällt es überhaupt nicht auf. Und der dritte Punkt, warum es oft untergeht, vielen Leuten ist gar nicht bewusst, dass es heute Brillen gibt, die filmen können. Das heisst, sie rechnen gar nicht damit und darum fällt es noch nicht auf.
2: Leute einfach ohne ihre Kenntnis zu filmen, ist in der Schweiz aber nicht erlaubt.
3: Für die Brillen gelten im Prinzip die gleichen Restriktionen wie für das Handy oder jede andere Art von Kamera. Es ist verboten, andere Leute aufzunehmen, ohne dass sie ihr explizites Verständnis dafür geben. Also wenn sie nicht einverstanden sind oder wenn sie es nicht merken, darf ich jemanden nicht fotografieren oder filmen, weil die Person hat das Recht am eigenen Bild.
2: Dass man heimlich gefilmt werden kann, ist nicht das einzige Problem an den Brillen. Wie der Jean-Claude Frick erklärt, kommt noch dazu,
3: dass man bei diesen Brillen theoretisch zumindest auch eine Echtzeit-Gesichtsdatenbank einbauen. Das heisst, dass die Brille dann alle Leute identifizieren würde, die vor ihre Kameralinse laufen. Und das ist zwar ziemlich Science Fiction, aber ist technologisch heute schon möglich. Und seien wir mal ehrlich, das ist das Letzte, was wir wollen, dass jemand mit so einer Brille alle rundherum kann identifizieren mit Namen oder mit anderen Informationen aus den sozialen Medien.
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1: Der grösste Fehler wäre es ja, jetzt noch die Fenster zu putzen. Rahel hat den ganzen Tag die Wohnung auf Vordermann gebracht, wollte sich heute Abend lassen. Krönen ebenfalls zugeschaltet, ist der Matthew. Guten Abend zusammen.
2: Guten Abend.
3: Hallo, Roger.
1: Die heutige Krone soll ja eins von euch beiden gehen. 20 Sekunden, maximal 3 Fragen. Zuerst Urti für Rahel, Matthew für dich noch ein bisschen Sound.
3: Ja, ist doch gut, passt.
1: Rahel, du zählst mir von 3 Rötter auf 0, dann geht's los.
2: 3, 2, 1, 0.
1: Let's go. Welche Zweifelchips, die es nur kurz hat gegeben, feiern vielleicht gleich schon das Comeback?
2: Weiter.
1: Wer ist der reichste Mensch der Welt?
2: Elon Musk.
1: Richtig, die Schweizer Nazi marschiert in der Nations League weiter. Wie viel Goal hat es gestern Abend gegeben? Pürsen.
2: 3.
1: Richtig, noch einmal Zweifelchips, nur kurz gegeben, Comeback.
2: Brosal.
1: Nein, Aromat.
2: Aromat.
1: Oh, nein,
2: die sind
1: gruselig. Darum. Aber hey, 2 Punkte gibt es schon mal, gell?
2: Tipptopp.
1: Komm mal mit dem Matthew wieder zurück in die Leitung. Matthew, deine 20 Sekunden noch. Zählst du mich von 3 Rötter auf 0?
3: 3, 2, 1, 0.
1: Let's go. Welche Zweifelchips, die es nur kurz gegeben hat, feiern vielleicht schon gleich das Comeback?
3: Aromatchips.
1: Richtig. Wer ist der reichste Mensch der Welt?
3: Der Jeff Bezos.
1: Nein, stimmt nicht. Die Schweizer Nazi marschiert in der Nations League weiter. Wie viele Goal haben sie gestern Abend geschossen?
3: 3 Goal.
1: Richtig, noch einmal der reichste Mensch der Welt.
3: Elon Musk natürlich.
1: Wäre es noch gewesen, richtig, ja. Aber ach Mann, der ist leider zu spät gekommen. Hey,
3: ja, das ist schon gut.
1: Weil du die Aromat-Chips und auch die Schweizer Nazi gewusst hast, 3-0 Sieg gegen Nordmazedonien. Auch 2 Punkte für dich. Heisst, wir gehen dir alles entscheidende Schätze fragen. Und da wollte jetzt die Antwort, dass wir zuerst Matthew gerade von dir haben. Der Elon Musk sage und schreibe 1050 Milliarden US-Dollar soll er auf der hohen Kante haben. Absoluter Wahnsinn. Könnte ja von seinen eigenen Autos ein paar kaufen. So einen Tesla Modell Y. Wie manches Stück könnte er sich kaufen?
3: Etwa 50'000.
1: Rahel, wie viel gibt es von dir?
2: 10'000.
1: Mit seinem Vermögen könnte sich der Elon Musk insgesamt 21 Millionen 830'000 von diesen Tesla Model Y kaufen. Matthew, weiter weg, aber es lenkt mich gut
2: durch. Gratuliere, Matthew.
1: Es ist jedenfalls ein Sturm mit diesen Zahlen.

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